0: 1-1 gegen die Demokratische Republik Kongo durchsetzte, machte es die belgische Nationalmannschaft spannend und besiegte den Senegal erst in der Verlängerung mit 3:2.
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0: Nach den letzten Schauern und Gewittern ist es jetzt meist trocken. Dazu ziehen mal mehr, mal weniger Wolken durch. Teils ist es auch klar und die Temperaturen liegen gerade zwischen 15 und 9 Grad. Heute bleibt es oft trocken. Ab und zu gibt es noch dickere Wolkenpakete und die Höchstwerte liegen zwischen 19 und 31 Grad.
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2: In Stuttgart ist die mittlere Filderstraße zwischen Ruhbank und der Jahnstraße gesperrt. Außerdem ist die Plankstraße zwischen Gensheide und der Traubergstraße wegen einer defekten Gasleitung bis voraussichtlich Mittwoch, den 15. Juli, gesperrt. Wir wünschen euch eine gute Fahrt.
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1: Nach den letzten Schauern und Gewittern ist es jetzt meist trocken. Dazu ziehen mal mehr, mal weniger Wolken durch. Teils ist es auch klar und die Temperaturen liegen gerade zwischen 15 und 9 Grad. Heute bleibt es oft trocken. Ab und zu gibt es noch dickere Wolkenpakete und die Höchstwerte liegen zwischen 19 und 31 Grad.
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2: In Stuttgart ist die mittlere Filderstraße zwischen Ruhbank und der Jahnstraße gesperrt. Außerdem ist die Plankstraße zwischen Gensheide und der Traubergstraße wegen einer defekten Gasleitung bis voraussichtlich Mittwoch, den 15. Juli, gesperrt. Wir wünschen euch eine gute Fahrt.
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1: Im Studio Gisa Weber. Die Beratungen im Koalitionsausschuss im Kanzleramt sind offenbar ein voller Erfolg gewesen. Knapp 8 Stunden lang haben die Spitzen von Union und SPD bis spät in die Nacht beraten, wie die deutsche Wirtschaft angekurbelt und das Land modernisiert werden kann. Wie es im Anschluss aus Koalitionskreisen hieß, konnte man sich auf ein umfassendes Reformpaket einigen. Darunter eine Einkommenssteuerreform und ein Wachstumspaket. Einzelheiten sollen am Vormittag präsentiert werden. Nach dem Ende des Tankrabatts sind die Spritpreise zunächst wieder in die Höhe geschossen. Das sorgt nicht nur bei Autofahrern für Frust, sondern auch bei Experten für Kritik. Jana Klonikowski berichtet.
2: Zur Umstellung um 12 Uhr mittags gingen die Preise an vielen Tankstellen um etwa 20 Cent nach oben und auch schon in den vergangenen Tagen ist ein Preisanstieg zu sehen gewesen. Die Verbraucherzentrale spricht da bereits von Abzocke, auch weil die Rohölpreise wieder das Niveau von vor dem Iran-Krieg erreicht haben, die Spritpreise aber eben nicht. Ähnliche Kritik kommt vom ADAC. Die Ölunternehmen weisen diese Vorwürfe zurück.
1: Bundeswehrreservisten können bald zu Übungen verpflichtet werden. Der Arbeitgeberverband fordert deswegen Planungssicherheit. Es braucht Transparenz und rechtssichere Verfahren, unter anderem auch was die Kostenerstattung angeht, sagt BDA-Präsident Dulger. Aktuell muss der Arbeitgeber noch zustimmen. Seit Mitternacht unserer Zeit gilt in Venezuela eine 7-tägige Staatstrauer. Die hat die Übergangsregierung wegen der beiden Erdbeben letzte Woche angeordnet. Offiziellen Angaben zufolge gibt es fast 2000 Tote und über 10.000 Verletzte. 50.000 Menschen werden weiter vermisst. Bei der Fußball-Weltmeisterschaft in Nordamerika haben die nächsten Mannschaften ihr Achtelfinalticket gelöst. England setzte sich 2:1 gegen die Demokratische Republik Kongo durch. Beide Treffer für die Engländer lieferte Bayern-Star Harry Kane. Spannend machten es die Belgier. Lange Zeit lagen die nämlich gegen den Senegal 0:2 hinten. Erst in Minute 86 und 89 fielen die Ausgleichstreffer. Dann ging es in die Verlängerung und da verwandelte Yuri Tielemans einen Elfmeter zum 3:2-Sieg.
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1: Nach den letzten Schauern und Gewittern ist es jetzt meist trocken. Dazu ziehen mal mehr, mal weniger Wolken durch. Teils ist es auch klar und die Temperaturen liegen gerade zwischen 15 und 9 Grad. Heute bleibt es oft trocken. Ab und zu gibt es noch dickere Wolkenpakete und die Höchstwerte liegen zwischen 19 und 31 Grad.
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3: In Stuttgart ist die mittlere Filderstraße zwischen Ruhbank und der Jahnstraße gesperrt. Außerdem ist die Plankstraße zwischen Gensheide und der Traubergstraße wegen einer defekten Gasleitung bis voraussichtlich Mittwoch, den 15. Juli, gesperrt. Wir wünschen euch eine gute Fahrt.
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1: Nach den letzten Schauern und Gewittern ist es jetzt meist trocken. Dazu ziehen mal mehr, mal weniger Wolken durch. Teils ist es auch klar und die Temperaturen liegen gerade zwischen 15 und 9 Grad. Heute bleibt es oft trocken. Ab und zu gibt es noch dickere Wolkenpakete und die Höchstwerte liegen zwischen 19 und 31 Grad.
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2: In Stuttgart ist die mittlere Filderstraße zwischen Ruhbank und der Jahnstraße gesperrt. Außerdem ist die Plankstraße zwischen Gensheide und der Traubergstraße wegen einer defekten Gasleitung bis voraussichtlich Mittwoch, den 15. Juli, gesperrt. Wir wünschen euch eine gute Fahrt.
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1: Im Studio Gisa Weber. Schönen guten Morgen. Der Koalitionsausschuss hat bei seinen Beratungen zum Thema Reformen offenbar die erhofften Fortschritte gemacht. Knapp 8 Stunden saßen die Spitzen von Union und SPD im Kanzleramt zusammen. Wie es nach dem Treffen aus Koalitionskreisen hieß, gab es unter anderem eine Einigung zur Einkommenssteuer und auf ein Wachstumspaket. Details wollen die 4 Parteivorsitzenden Merz, Söder, Baas und Klingbeil am Vormittag vorstellen. Ziel der Reform ist es unter anderem, Deutschland zu modernisieren und wettbewerbsfähiger zu machen. Nach dem Ende des Tankrabatts sind die Spritpreise zunächst wieder in die Höhe geschossen. Das sorgt nicht nur bei Autofahrern für Frust, sondern auch bei Experten für Kritik. Jana Klonikowski berichtet.
2: Zur Umstellung um 12 Uhr mittags gingen die Preise an vielen Tankstellen um etwa 20 Cent nach oben und auch schon in den vergangenen Tagen ist ein Preisanstieg zu sehen gewesen. Die Verbraucherzentrale spricht da bereits von Abzocke, auch weil die Rohölpreise wieder das Niveau von vor dem Irankrieg erreicht haben, die Spritpreise aber eben nicht. Ähnliche Kritik kommt vom ADAC. Die Ölunternehmen weisen diese Vorwürfe zurück.
1: Dass Bundeswehrreservisten bald zu Übungen verpflichtet werden können, bereitet den Arbeitgebern Sorgen. Der Präsident des Arbeitgeberverbands BDA, Rainer Dulger, fordert jetzt Planungssicherheit. Colin Mock mit den Einzelheiten.
3: Arbeitgeber müssen rechtzeitig informiert werden, um die Betriebsabläufe sicherstellen zu können, sagt er. Es brauche Transparenz und rechtssichere Verfahren, unter anderem auch was die Kostenerstattung angeht. Das Bundeskabinett hatte die neuen Bestimmungen für Reservisten gestern auf den Weg gebracht. Aktuell können Mitglieder der Reserve nur für Übungen rangezogen werden, wenn der Arbeitgeber zustimmt. Das soll sich ändern.
1: In Venezuela herrscht ab heute eine 7-tägige Staatstrauer. Damit soll den Opfern des verheerenden Doppelerdbebens vergangene Woche gedacht werden. Mehr als 1.900 Todesopfer wurden bisher geborgen. Zehntausende Menschen werden noch vermisst. Belgien und England stehen im Achtelfinale der Fußballweltmeisterschaft in Nordamerika. Während sich England in der regulären Spielzeit 2:1 gegen die Demokratische Republik Kongo durchsetzte, musste die belgische Nationalmannschaft einen 0:2 Rückstand gegen den Senegal wettmachen und traf dann erst in der Verlängerung zum 3:2 Sieg.
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1: Nach den letzten Schauern und Gewittern ist es jetzt meist trocken. Dazu ziehen mal mehr, mal weniger Wolken durch. Teils ist es auch klar und die Temperaturen liegen gerade zwischen 15 und 9 Grad. Heute bleibt es oft trocken. Ab und zu gibt es noch dickere Wolkenpakete und die Höchstwerte liegen zwischen 19 und 31 Grad.
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4: In Stuttgart ist die mittlere Filderstraße zwischen Ruhbank und der Jahnstraße gesperrt. Außerdem ist die Plankstraße zwischen Gensheide und der Traubergstraße wegen einer defekten Gasleitung bis voraussichtlich Mittwoch, den 15. Juli, gesperrt. Wir wünschen euch eine gute Fahrt.
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1: Nach den letzten Schauern und Gewittern ist es jetzt meist trocken. Dazu ziehen mal mehr, mal weniger Wolken durch. Teils ist es auch klar und die Temperaturen liegen gerade zwischen 15 und 9 Grad. Heute bleibt es oft trocken. Ab und zu gibt es noch dickere Wolkenpakete und die Höchstwerte liegen zwischen 19 und 31 Grad.
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2: In Stuttgart ist die mittlere Filderstraße zwischen Ruhbank und der Jahnstraße gesperrt. Außerdem ist die Plankstraße zwischen Gensheide und der Traubergstraße wegen einer defekten Gasleitung bis voraussichtlich Mittwoch, den 15. Juli, gesperrt. Wir wünschen euch eine gute Fahrt.
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1: Im Studio Gisa Weber. Schönen guten Morgen. Die Beratungen im Koalitionsausschuss im Kanzleramt sind offenbar ein voller Erfolg gewesen. Knapp 8 Stunden lang haben die Spitzen von Union und SPD bis spät in die Nacht darüber gesprochen, wie die deutsche Wirtschaft angekurbelt und das Land modernisiert werden kann. Wie es im Anschluss aus Koalitionskreisen hieß, konnte man sich auf ein umfassendes Reformpaket einigen. Darunter eine Einkommenssteuerreform und ein Wachstumspaket. Einzelheiten sollen am Vormittag präsentiert werden. Dass Bundeswehrreservisten bald zu Übungen verpflichtet werden können, bereitet den Arbeitgebern Sorgen. Der Präsident des Arbeitgeberverbands BDA, Rainer Dulger, fordert jetzt Planungssicherheit. Colin Mock mit den Einzelheiten.
2: Arbeitgeber müssen rechtzeitig informiert werden, um die Betriebsabläufe sicherstellen zu können, sagt er. Es brauche Transparenz und rechtssichere Verfahren, unter anderem auch was die Kostenerstattung angeht. Das Bundeskabinett hatte die neuen Bestimmungen für Reservisten gestern auf den Weg gebracht. Aktuell können Mitglieder der Reserve nur für Übungen rangezogen werden, wenn der Arbeitgeber zustimmt. Das soll sich ändern.
1: Nach dem Ende des Tankrabatts sind die Spritpreise zunächst wieder in die Höhe geschossen. Das sorgt nicht nur bei Autofahrern für Frust, sondern auch bei Experten für Kritik. Jana Klonikowski berichtet.
3: Zur Umstellung um 12 Uhr mittags gingen die Preise an vielen Tankstellen um etwa 20 Cent nach oben. Und auch schon in den vergangenen Tagen ist ein Preisanstieg zu sehen gewesen. Die Verbraucherzentrale spricht da bereits von Abzocke, auch weil die Rohölpreise wieder das Niveau von vor dem Iran-Krieg erreicht haben, die Spritpreise aber eben nicht. Ähnliche Kritik kommt vom ADAC. Die Ölunternehmen weisen diese Vorwürfe zurück.
1: In deutschen Schubladen schlummern echte Schätze. In den rund 170 Millionen alten Handys stecken laut deutscher Rohstoffagentur beispielsweise eine Tonne Gold, tausende Tonnen Alu und Kupfer sowie seltene Erden. Recycelt wird aber nur jedes 10. Althandy. Belgien, England und die USA stehen im Achtelfinale der Fußball-Weltmeisterschaft in Nordamerika. England setzte sich 2:1 gegen die Demokratische Republik Kongo durch. Belgien 3:2 nach Verlängerung gegen den Senegal. Und die USA siegten gegen Bosnien-Herzegowina 2:0.
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4: Wolkig geht's in den Morgen und im Nordwesten kommt später auch mal Regen dazu. An der Küste dann eher einzelne Schauer, sonst bleibt's oft trocken. Dazu wird's ziemlich warm. Die Höchstwerte liegen heute zwischen 19 und 31 Grad. An der Küste kann's mit Sturmböen ordentlich pusten. Morgen bleibt's meist trocken, maximal bis 28 Grad.
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5: In Stuttgart ist die mittlere Filderstraße zwischen Ruhbank und der Jahnstraße gesperrt. Außerdem ist die Plankstraße zwischen Gensheide und der Traubergstraße wegen einer defekten Gasleitung bis voraussichtlich Mittwoch, den 15. Juli, gesperrt. Wir wünschen euch eine gute Fahrt.
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3: Wolkig geht's in den Morgen und im Nordwesten kommt später auch mal Regen dazu. An der Küste dann eher einzelne Schauer, sonst bleibt's oft trocken. Dazu wird's ziemlich warm. Die Höchstwerte liegen heute zwischen 19 und 31 Grad. An der Küste kann's mit Sturmböen ordentlich pusten. Morgen bleibt's meist trocken, maximal bis 28 Grad.
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4: In Stuttgart ist die mittlere Filderstraße zwischen Ruhbank und der Jahnstraße gesperrt. Außerdem ist die Plankstraße zwischen Gensheide und der Traubergstraße wegen einer defekten Gasleitung bis voraussichtlich Mittwoch, den 15. Juli, gesperrt. Wir wünschen euch eine gute Fahrt.
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1: Im Studio Imme Kasten. Schönen guten Morgen. Die Spitzen von Union und SPD haben sich bei ihrem Treffen im Kanzleramt offenbar auf ein großes Reformpaket geeinigt. Das sickerte aus Koalitionskreisen in der Nacht durch. Gisa Weber berichtet.
2: Knapp 8 Stunden hatte der Koalitionsausschuss bis spät in die Nacht zusammengesessen. Es ging um Steuern, Rente, den Arbeitsmarkt und den Bürokratieabbau. Geeinigt haben sich die Spitzen von Schwarz-Rot unter anderem auf eine Reform der Einkommenssteuer und ein Wachstumspaket. Auch bei der Arbeitszeit soll sich etwas ändern. Statt einer täglichen Höchstgrenze soll eine Wochenarbeitszeit kommen. Details wollen Kanzler Merz, SPD und CSU am Vormittag vorstellen.
1: Dass Bundeswehrreservisten bald zu Übungen verpflichtet werden können, bereitet den Arbeitgebern Sorgen. Der Präsident des Arbeitgeberverbandes BDA, Rainer Dulger, fordert jetzt Planungssicherheit. Colin Mock hat die Einzelheiten dazu.
3: Arbeitgeber müssen rechtzeitig informiert werden, um die Betriebsabläufe sicherstellen zu können, sagt er. Es brauche Transparenz und rechtssichere Verfahren, unter anderem auch was die Kostenerstattung angeht. Das Bundeskabinett hatte die neuen Bestimmungen für Reservisten gestern auf den Weg gebracht. Aktuell können Mitglieder der Reserve nur für Übungen rangezogen werden, wenn der Arbeitgeber zustimmt. Das soll sich ändern.
1: In deutschen Schubladen schlummern echte Schätze. In den rund 170 Millionen alten Handys stecken laut deutscher Rohstoffagentur beispielsweise 1 Tonne Gold, tausende Tonnen Alu und Kupfer sowie seltene Erden. Recycelt wird aber nur etwa jedes 10. Althandy. In Venezuela gilt ab heute eine 7-tägige Staatstrauer. Damit soll der Opfer des verheerenden Doppelerdbebens vergangene Woche gedacht werden. Fast 2000 Todesopfer wurden bisher geborgen. Zehntausende Menschen werden noch vermisst. Belgien, England und die USA stehen im Achtelfinale der Fußball-WM. England setzte sich 2:1 gegen die Demokratische Republik Kongo durch. Belgien 3:2 nach Verlängerung gegen den Senegal. Und Co-Gastgeber USA siegte gegen Bosnien-Herzegowina 2:0.
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4: Es wird wieder sonnig den ganzen Tag über bei bis zu 29 Grad. Schauen wir auf den Neckaralb live Wettertrend. Dann gibt es morgen etwas Regen bei uns in der Region. Teilweise auch ein paar Wolken bei Maxiwerten von bis zu 26 Grad am Samstag. Dann wieder schöneres Wetter. Viel Sonne bis zu 27 Grad.
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4: Auf den Straßen ist noch nichts los. Ich wünsche allen da draußen gute und sichere Fahrt.
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4: Die stehen an der B27, kurz vor dem Prielhof in Richtung Tübingen. Es wird dann noch geblitzt in Württingen, bei der Ziegelhütte.
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4: Einen guten Morgen euch. Schön, dass ihr mit dabei seid. Für euch Chris Ria, Josephine.

0: Maxi Priest, Close to You. Einfach gute Musik, ihr hört Neckar, bleibt stattklar, die Morgenshow. Schön, dass ihr mit dabei seid. Kurzer Blick aufs Wetter heute. Viel Sonne, keine Wolken. Es soll trocken bleiben bei bis zu 29 Grad. Also lasst euch schon mal irgendwo der Gedanke, ins Freibad zu gehen, entstehen. Setzt den Samen und dann darf der gern über den Tag wachsen, bis ihr dann später irgendwann auch Feierabend habt. Jetzt starten wir aber erstmal rein. Schön, dass ihr mit dabei seid.
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2: Wie Christen sich Gott vorstellen und ihn im Leben erfahren, das ist eine Revolution. Das hat der alte Papst Franziskus mal gesagt. Die christliche Idee, Gott als liebender Vater oder Mutter, sei eine Revolution in der Religionsgeschichte. Christen sagen zu Gott Vater oder auch Mutter. Das Tolle daran ist diese Nähe. Vater und Mutter sind mir vertraut. Ich weiß, dass sie für mich da sind. Und so erleben Christen eben auch ihren Gott. Jesus selbst hat Gott Abba genannt, ganz liebevoll Papa. Und das, obwohl Gott ja auch gleichzeitig ein großes Geheimnis bleibt, für mich nicht greifbar. Ich kann ihn nicht auf Bildschirme zwingen, zu Unterschriften unter Verträgen nötigen oder vor Gericht vorladen. Ein Vertrauter auf Augenhöhe, der mich ganz persönlich kennt und mir nah ist und doch größer als alles, was ich überhaupt denken kann. Ja, dieser Gott ist wirklich revolutionär. Daniel Heinze, Katholische Kirche.
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Kansas, Dust in the Wind, einfach gute Musik, ihr hört Neckar, bleibt Stadtler, die Morgenshow. Schön, dass ihr mit dabei seid an diesem Donnerstag. Ich hoffe, ihr seid gut aus dem Bett gekommen, seid fit für diesen Tag. Heute übrigens der Hab-ich-vergessen-Tag, ja. Ich habe heute noch nichts vergessen, darf ich ganz stolz behaupten. Ich hoffe, ihr natürlich auch nicht, außer vielleicht ein Lächeln auf den Lippen. Dann ist jetzt dafür Zeit. Musik gibt's dazu aus den 90ern für euch von den Backstreet Boys. Everybody.

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6: Mit Corinna Decker. Guten Morgen. Die Koalition hat sich auf ein Reformpaket geeinigt. Den großen Big Bang wird es laut Friedrich Merz nicht geben. Aber beim dicksten Brocken, der Reform der Einkommenssteuer, sind sich Union und SPD wohl einig geworden. Vor allem kleine und mittlere Einkommen sollen ab nächstem Jahr entlastet werden. Alle Einzelheiten erfahren wir ab 9. Da gibt die Regierung eine Pressekonferenz. Delegationen von Iran und USA haben eine weitere Verhandlungsrunde beendet. Laut den Vermittlerstaaten gab es positive Fortschritte. Im Mittelpunkt standen Themen wie der Schiffsverkehr in der Straße von Hormuz und finanzielle Anreize für den Iran. Baden-Württembergs Ministerpräsident Özdemir rührt die Werbetrommel für Wein aus Baden-Württemberg. Denn die Lage im Weinsektor ist angespannt. Die Winzer bauen hier auf immer weniger Fläche Wein an. Das würde auch den Tourismus gefährden, so Özdemir. Den Kauf heimischen Weins bezeichnet er auch als einen Akt des Patriotismus.
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7: Die Stadtwerke Tübingen bringen nach einem Jahr Pause ihren Umweltpreis zurück. Insgesamt 30.000 Euro stehen für Projekte im Klima- und Umweltschutz in der Region bereit. Bewerben können sich ab sofort Vereine, Organisationen und Initiativen. Einsendeschluss ist der 20. Oktober. Für die ersten 20 Bewerbungen gibt's zudem eine sogenannte Early Bird Prämie. Karin Rothaupt, Neckaralb live in Tübingen.
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8: Freibadwetter bei uns heute in der Region an diesem Donnerstag. Bis zu 29 Grad. Viel Sonne. Schauen wir auf den Neckaralb live Wettertrend. Dann kann es morgen am Freitag nochmal so ein bisschen regnen bei recht bewölktem Wetter. Teilweise da nur die Sonne. Maxi-Werte von bis zu 26 Grad am Samstag. Da dann wieder viel Sonne, bis zu 27 Grad am Wochenende.
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8: Auf den Straßen ist noch nichts los. Ich wünsche allen da draußen gute und sichere Fahrt.
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8: Die stehen an der B27 kurz vor dem Prielhof in Richtung Tübingen. Es wird dann noch geblitzt in Württingen bei der Ziegelhütte.
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8: Einen guten Morgen euch. Schön, dass ihr mit dabei seid für euch, Aerosmith. 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

0: Gute Musik, jetzt Neckar, bleibt Stadtklar, die Morgenshow. Schön, dass ihr mit dabei seid. Heute bis zu 29 Grad, viel Sonne bei uns in der Region. Ja, und wir schauen mal, was unser Telefoncheck so treibt.
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2: Ja, bitte?
3: Opodo Deutschland Kundenservice, mein Name ist Umleiter, guten Tag.
2: Guten Tag.
3: Herr Stracke, es geht um Ihre Reise nach Malaga vom 16. bis 20.
2: Ja.
3: Denn gebucht haben Sie ja Swiss Air. Und da haben wir gestern erfahren, dass sie den Totalausfall einer Maschine gemeldet hat. Aber kein Problem, wir haben Ihre Reise sicherheitshalber schon mal umgebucht. Also Sie fliegen jetzt mit Helvetic Airways. Da konnten wir gerade noch eine Maschine chartern. Deshalb geht Ihr Hinflug jetzt am 17. ab Zürich 15.05 Uhr bis Ibiza, Ankunft 17.15 Uhr.
2: Ganz sicher nicht.
3: Und von dort kriegen Sie aber gerade noch eine Fähre nach Cartagena und treffen dann um 21.50 Uhr ein.
2: Das, nee, vergessen Sie es. Das wollen wir gar nicht weiter diskutieren. Das können Sie gleich stornieren.
3: Ja, stornieren.
2: Ich bin, nein, das habe ich nicht gebucht und das bezahle ich dann auch nicht. Und das mache ich auch nicht. Ich fliege doch jetzt nicht von hier aus nach Ibiza und dann mit der Fähre nach Cartagena. Ja, ich habe die Zeit gar nicht dafür. Am nächsten Tag ist Hochzeit.
3: Ja, da kommen Sie ja vielleicht noch hin, denn
2: nichts vielleicht. Es tut mir schrecklich leid, da brauchen wir gar nicht diskutieren, das mache ich nicht.
3: Ja, aber Sie haben ja diese Reise gebucht nach Malaga. Frage, warum?
2: Ich möchte diese Reise, die ich bezahlt habe, aber nicht die, wo ich jetzt von Ihnen Angebote bekomme, die will ich nicht.
3: Ja, aber warum wollen Sie ausgerechnet nach Malaga?
2: Wie bitte? Ich glaube jetzt nicht, dass ich bei Ihnen jetzt mich rechtfertigen muss, warum ich nach Malaga will. Jetzt gebe ich Ihnen einen guten Rat.
3: Ja,
2: entweder ich bekomme meinen Flug von Zürich online direkt nach Malaga am 16. wie gebucht. Und wenn nicht, dann storniere ich das. Dann haben Sie Ihren Fluggastvertrag nicht eingehalten.
3: Ja, das geht in Ordnung. Also das wäre sowieso in Ordnung gegangen, weil das ist ein Spaßanruf vom Telefoncheck.
2: Na.
3: Und das hat Ihnen die Frau Jasmin Klink eingebrockt.
2: Das ist jetzt nicht wahr, oder?
3: Das wünscht es.
2: Das ist echt, das sitzt mir gegenüber und grenzt mich frech an.
3: Lustiger Spaß zum Hochzeitsflug.
2: Ei, der Blecher war auch.
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0: Dream. Things can only get better. Einfach gute Musik, ihr hört Neckar Live statt der die Morgenshow. Ja, was auf jeden Fall besser geworden ist, ist die Temperatur in eurem Schlafzimmer, falls ihr heute Nacht gelüftet habt, denn da hat es bei uns, zumindest in Öschingen, so um die 15 Grad. Ich hab's richtig genossen. Blöd nur, dass ich aktuell kein Fliegengitter am Fenster habe und jetzt habe ich zwei Schnakenstiche auf der Backe. Macht man nichts. Was ich aber auch auf Lager habe, nicht nur Schnakenstiche an der Backe, sondern auch den ein oder anderen Spruch, den man beim Fußballspiel zuschauen sagen darf.
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3: Heute von Alexander Ristic. Wenn man ein 0-2 kassiert, dann ist ein 1-1 nicht mehr möglich.
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5: Mit Corinna Decker. Guten Morgen. Die Beratungen für das große Reformpaket waren offenbar ein Erfolg. Das sickerte aus Koalitionskreisen durch. Neckaralb live Reporterin Gesa Weber.
6: Knapp 8 Stunden hatte der Koalitionsausschuss bis spät in die Nacht zusammengesessen. Es ging um Steuern, Rente, den Arbeitsmarkt und den Bürokratieabbau. Geeinigt haben sich die Spitzen von Schwarz-Rot unter anderem auf eine Reform der Einkommenssteuer und ein Wachstumspaket. Auch bei der Arbeitszeit soll sich etwas ändern. Statt einer täglichen Höchstgrenze soll eine Wochenarbeitszeit kommen. Details wollen Kanzler Merz, SPD und CSU am Vormittag vorstellen.
5: Seit Mitternacht läuft in Venezuela eine 7-tägige Staatstrauer. Die Regierung hat die nach den schweren Erdbeben ausgerufen. Offiziell bestätigt sind mittlerweile über 2000 Todesopfer, doch noch immer werden tausende Menschen vermisst. Bei der Fußball-WM haben die nächsten Mannschaften das Achtelfinale erreicht. England, Belgien und USA sind weiter. Die Demokratische Republik Kongo, Senegal und Bosnien-Herzegowina sind raus. Heute Abend, 21 Uhr, ist Anpfiff Spanien-Österreich.
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7: Der deutschlandweite Wettbewerb Jugend forscht startet in die 62. Runde. Unter dem Motto Wozu Zukunft? Finde deine Antwort können sich Schüler, Azubis und Studenten bis 21 Jahre ab sofort mit eigenen Forschungsprojekten online auf der Jugendforscht-Seite anmelden. Gesucht werden Ideen aus Mathematik, Informatik, Naturwissenschaften und Technik. Klaus Waschkies, Neckaralb live in Reutlingen.
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8: Es wird wieder sonnig den ganzen Tag über bei bis zu 29 Grad. Schauen wir auf den Neckaralb live Wettertrend. Dann gibt es morgen etwas Regen bei uns in der Region. Teilweise auch ein paar Wolken bei Maxiwerten von bis zu 26 Grad am Samstag. Dann wieder schöneres Wetter. Viel Sonne bis zu 27 Grad.
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8: Auf den Straßen ist noch nichts los. Ich wünsche allen da draußen gute und sichere Fahrt.
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8: Die stehen am Ortseingang Nähren von Mössingen kommend, sowie in Würtingen in der St. Johannastraße. Es wird geblitzt in Wendelsheim in der Schwarzwaldstraße. Einen Blitzer habe ich bei Gültstein in der Gültsteiner Straße sowie in Schöneich an der Bahnhofstraße. Geblitzt wird dann noch zwischen Grabenstetten und Böhringen am Saaleweg.
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8: Einen guten Morgen für euch, Mike and the Mechanics. All I need is a miracle.

0: Einfach gute Musik, ihr Necker Live, euer Lieblingsradio. Schön, dass ihr mit dabei seid hier in der Morgenshow. Gemeinsam kurz der Blick aufs Wetter. Heute bis zu 29 Grad. Viel Sonne, kaum Wolken. Ja, es wird wieder richtig heiß, so richtiges Freibadwetter. Ihr kennt es alle, Dauerscrollern, Pornos, Hass, über Gefahren von TikTok und Co. für Kinder und Jugendliche wird überall hitzig debattiert, man bekommt's auch überall mit. Familienministerin Karin Brien plädiert für eine gesetzliche Altersgrenze von 13 Jahren für die eigenständige Nutzung sozialer Medien, wie zum Beispiel TikTok, Instagram oder auch Snapchat. Brien bezog sich dabei auf eine Empfehlung der Expertenkommission Kinder- und Jugendschutz in der digitalen Welt. Fiona Reinhardt berichtet. Fiona, welche Ideen und Vorschläge hat die Expertenkommission denn vorgelegt?
1: Ja, das größte Thema und offenbar auch Streitpunkt ist die gesetzliche Altersgrenze für soziale Medien. Hier ist die Kommission sich nämlich nicht einig geworden. Familienministerin Brien spricht sich ja für die Altersgrenze von 13 Jahren aus, zusammen mit abgestuften Schutzvorkehrungen für Teenager ab 13 Jahren. Aber alternativ liegt auch der Vorschlag auf dem Tisch, über den EU Digital Services Act bestimmte Dienste oder einzelne Funktionen für bestimmte Altersgruppen zu beschränken. Wichtig sei in jedem Fall eine wirksame Altersüberprüfung und eine Lösung auf europäischer Ebene.
0: Ist es denn realistisch, dass diese Maßnahmen bald umgesetzt werden?
1: Das kommt darauf an, wie es jetzt mit den Empfehlungen der Kommission weitergeht. Die sagt nämlich, statt eines Alleingangs einzelner Länder braucht es eine europäische Lösung. So sollen dann auch Plattformbetreiber mit in die Pflicht genommen werden, zum Beispiel durch einen verbindlichen Katalog sicherer und altersgerechter Voreinstellungen. An sich ist eine europäische Lösung auch denkbar, weil andere EU-Länder ja auch schon über dieses Thema debattieren. Allerdings sind die etwas strenger als Deutschland. In Spanien, Frankreich oder Griechenland beispielsweise steht eine Altersgrenze von 15 bis 16 Jahren im Raum.
0: Diskutiert wird ja auch das Handyverbot an Schulen. Was schlägt da die Expertenkommission vor?
1: Die Experten sind sich einig, dass Schüler durch ihr Handy im Unterricht stark abgelenkt werden und in den Pausen wird weniger miteinander gesprochen, wenn die Handys genutzt werden dürfen. Deswegen sagt die Kommission, sollte die private Handynutzung für alle Schüler deutschlandweit verboten werden, bis Klasse 7 im Unterricht und in den Pausen. Anschließend sollten die Schulen dann mit den Schülern verbindliche Nutzungskonzepte erarbeiten. Insgesamt sollen Kinder mit den Empfehlungen der Expertenkommission vor Hass und Mobbing geschützt werden, aber auch versucht und Inhalten, die nicht altersgerecht sind.
0: Fiona Reichert über eine Altersgrenze bei der Social-Media-Nutzung. Wie seht ihr das? Seid ihr für eine Altersgrenze? Schreibt mir da doch gern. 07121 945 88 99. Eine Altersgrenze für Social Media, für Kinder und Jugendliche. Wie steht ihr dazu? Einfach schreiben 07121 945 88 99. 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

0: Euer Lieblingsradio an diesem Donnerstag. Gut zuhören. Eine halbe Minute habt ihr dafür Zeit.
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2: Wir müssen uns mit allen kleinen Speckröllchen doch einfach nur selbst gefallen. Das ist Body Positivity. Und wenn wir clever sind, dann können wir da auch einfach stolz drauf sein. Manche Männer neigen ja dazu, ihrer sehr hübschen Partnerin zu sagen:
3: Nee, Schatz, du bist nicht dumm. Du bist sogar sehr hübsch.
2: Eigentlich sagt ja die Haarfarbe so gar nichts über den IQ aus.
3: Ja, die ist blond und sehr hübsch, hat aber auch Abi.
2: Wir sollten die Blondinenwitze ja nicht wegwerfen, aber wir könnten sie ja einfach mal anwenden auf Männer mit braunen Haaren.
4: Ja, pass auf. Was macht ein Braunhaariger, wenn er zu viel Wasser gekocht hat? Einfrieren. Heißes Wasser kann man ja immer gebrauchen.
2: Oder wir sagen sogar, blond sein heißt schlau sein.
4: Und wie nennt man einen blond gefärbten Braunhaarigen? Ja, künstliche Intelligenz.
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4: Mit Corinna Decker. Guten Morgen. Die Koalition hat sich auf ein Reformpaket geeinigt. Den großen Big Bang wird es laut Friedrich Merz nicht geben, aber beim dicksten Brocken, der Reform der Einkommenssteuer, sind sich Union und SPD wohl einig geworden. Vor allem kleine und mittlere Einkommen sollen ab nächstem Jahr entlastet werden. Alle Einzelheiten erfahren wir ab 9, da gibt die Regierung eine Pressekonferenz. Delegationen von Iran und USA haben eine weitere Verhandlungsrunde beendet. Laut den Vermittlerstaaten gab es positive Fortschritte. Im Mittelpunkt standen Themen wie der Schiffsverkehr in der Straße von Hormuz und finanzielle Anreize für den Iran. Baden-Württembergs Ministerpräsident Özdemir rührt die Werbetrommel für Wein aus Baden-Württemberg. Denn die Lage im Weinsektor ist angespannt. Die Winzer bauen hier auf immer weniger Fläche Wein an. Das würde auch den Tourismus gefährden, so Özdemir. Den Kauf heimischen Weins bezeichnet er auch als einen Akt des Patriotismus.
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5: Die Burg Hohenzollern bei Biesingen landet in einem deutschlandweiten Burgenranking auf Platz 2. Das Reiseportal Kurzurlaub hat dafür unter anderem Lage, historisches Umfeld, Hotels in der Umgebung sowie Anfahrt und Suchinteresse bewertet. Besonders überzeugt hat die Anlage durch ihre spektakuläre Gipfellage und die märchenhafte Architektur. Karin Rothaupt, Neckaralb live in Biesingen.
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6: Freibadwetter bei uns heute in der Region an diesem Donnerstag. Bis zu 29 Grad, viel Sonne. Schauen wir auf den Neckar, bleibt Wettertrend. Dann kann es morgen am Freitag nochmal so ein bisschen regnen bei recht bewölktem Wetter. Teilweise da nur die Sonne. Maxiwerte von bis zu 26 Grad am Samstag. Da dann wieder viel Sonne, bis zu 27 Grad am Wochenende.
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6: Auf den Straßen ist noch nichts los. Ich wünsche allen da draußen gute und sichere Fahrt.
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6: Die stehen am Ortseingang Nähren von Mössingen kommend, sowie in Würtingen in der St. Johannastraße. Es wird geblitzt in Wendelsheim in der Schwarzwaldstraße. Einen Blitzer habe ich bei Gültstein in der Gültsteiner Straße sowie in Schöneich an der Bahnhofstraße. Einen habe ich dann noch in Reutlingen an der Kreuzeiche. Achtung, hier wird beidseitig geblitzt. 30 sind erlaubt. Geblitzt wird dann noch zwischen Grabenstetten und Böhringen am Saaleweg.
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6: Einen guten Morgen euch. Passend zum Wetter heute einen Sommerhit. Einer meiner liebsten Sommerhits übrigens auch von Superhigh und Nika. Following the Sun.

0: 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Ihr hört Neckar, bleib Stadtler, die Morgenshow. Heute bis zu 29 Grad, viel Sonne bei uns. Ja, ihr dürft die Ohren spitzen, die Lauscher, die machen am Hof. Es geht mal wieder bis zum Lernen.
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0: Ihr kennt es vielleicht. Tava, es ist Heusdusse und ihr entriet die Lust auf so eine kalte Soda-Dose. So eine Cola-Dose zum Beispiel oder Fanta oder Spezi, was da alles geht, gell? Na, ne, ich da einen Tipp, wie ihr die so spritzig haltet, auch wenn ihr es et auf einen Schlag austrinket. Und zwar ganz einfach mit dem Zippbeutel. Ihr kennt es nämlich auch nicht brauchen, wenn euer Cola-Dose zum Beispiel Schalwut, weil ihr jetzt gerade mal so die Hälfte trinket. Und der Rest einfach eine halbe Stunde oder so. Na, ne, ich da ganz einfach den Tipp, schmeiße die Cola-Dose in den Zippbeutel und auch wieder in den Kühlschrank rein. Und der Zippbeutel, der verhindert nämlich, dass die Kohlensäure da in den Nose geht. Also, nicht vergessen, wollt ihr eine Cola- oder Soda-Dose genießen, die ist kalt und soll nicht werden schal, dann ist der Zippbeutel und der Kühlschrank zum Aufbewahren, bis er es voll austrinket. Die beste Wahl, gell? Nicht vergessen!
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0: Animotion, I Engineer. Einfach gute Musik für euch an diesem Donnerstag. Ihr hört Neckar Live Stadtler, die Morgenshow. Schön, dass ihr mit dabei seid. Ja, die schlechte Nachricht der Woche. Deutschland spielt im Juli nicht mehr bei der Fußball-WM mit. Die gute Nachricht, da bleibt jetzt wieder mehr Zeit fürs Filme und Serien streamen. Was gibt's denn im Juli an Streaming-Highlights so Neues und im Angebot? Ronny Thorau, der berichtet unter anderem über das Comeback einer Kult-TV-Serie.
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2: Und was, Mr. Ingalls, hat Sie in dieses Land gebracht?
3: Ein Neuanfang für meine Familie.
4: Ein Straßenfeger der TV-Geschichte kommt im Juli als Neuauflage zurück. Unsere kleine Farm bei Netflix.
5: Eine Post haben wir noch nicht. Keine Kirche und keine Schule.
4: Eine Familie will sich ein neues Leben im rauen, unerbittlichen Wilden Westen aufbauen. Die Neuauflage bezieht angeblich die indigene Bevölkerung deutlich mehr in die Geschichte ein als das Original.
6: Dass dieses Land nicht frei ist, werden Sie sehen.
7: Es kann nicht sein, dass Fremde einfach so in mein Haus marschieren.
8: Sie denken da auch nicht anders.
4: Und noch ein rund erneuertes Wiedersehen, wer Der Teufel trägt Prada 2 im Kino verpasst hat. Der kann den Film im Juli bei Disney Plus in Ruhe nachschauen.
9: Sie sind nur hier, um uns durch diesen kleinen Skandal zu manövrieren.
10: Klick, klick, klick, klick.
4: Meryl Streep, Anne Hathaway und Emily Blunt sind erneut die Stars in diesem Intrigenspiel aus der Modewelt, die in Teil 2 mit ganz neuen modernen Problemen zu kämpfen hat.
11: Ich habe sie nicht eingestellt. Ich muss nur darauf warten, dass sie scheitern.
4: Immer wieder verdrängt und vergessen wird das Drama auf dem Mittelmeer, wo nach wie vor Menschen bei der Überfahrt nach Europa sterben.
12: Ich suche ein Schiff, um Menschen im Mittelmeer in Seenot zu helfen.
13: Naiv. Unrealistisch.
4: Der Film 23.000 Leben bei Netflix erzählt von jungen Leuten, die auf eigene Faust mit der Seenotrettung beginnen. Harter, emotionaler Stoff, aber wichtig, denn hinter all dem stecken eben wahre Geschichten.
14: Du wirst es ja nicht ändern, du wirst nicht die Welt
15: aber
14: verändern.
15: Aber die Welt muss sich verändern. Und wenn es niemand macht, dann tut sie es nicht.
4: Und bei Amazon findet im Juli eine Frau heraus, dass ihre beste Freundin nicht die ist, die sie vorgibt.
16: Oh mein Gott! Warum schießen die auf uns? Warum hast du eine Waffe?
4: Die Actionserie Ride or Die ist top besetzt, unter anderem mit Octavia Spencer und Bill Nighy und verspricht beste Sommer-Popcorn-Unterhaltung.
17: Ich bin Auftragskillerin. Ich töte schreckliche Menschen.
18: Für Geld.
17: Würde ich es umsonst tun, wäre ich Serienkillerin.
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3: Mit Corinna Decker. Guten Morgen. Die Beratungen für das große Reformpaket waren offenbar ein Erfolg. Das sickerte aus Koalitionskreisen durch. Neckaralb live Reporterin Gesa Weber.
4: Knapp 8 Stunden hatte der Koalitionsausschuss bis spät in die Nacht zusammengesessen. Es ging um Steuern, Rente, den Arbeitsmarkt und den Bürokratieabbau. Geeinigt haben sich die Spitzen von Schwarz-Rot unter anderem auf eine Reform der Einkommenssteuer und ein Wachstumspaket. Auch bei der Arbeitszeit soll sich etwas ändern. Statt einer täglichen Höchstgrenze soll eine Wochenarbeitszeit kommen. Details wollen Kanzler Merz, SPD und CSU am Vormittag vorstellen.
3: Baden-Württembergs Ministerpräsident Özdemir rührt die Werbetrommel für Wein aus Baden-Württemberg. Denn die Lage im Weinsektor ist angespannt. Die Winzer bauen hier auf immer weniger Fläche Wein an. Das würde auch den Tourismus gefährden, so Özdemir. Den Kauf heimischen Weins bezeichnet er auch als einen Akt des Patriotismus. Bei der Fußball-WM haben die nächsten Mannschaften das Achtelfinale erreicht. England, Belgien und USA sind weiter. Die Demokratische Republik Kongo, Senegal und Bosnien-Herzegowina sind raus. Heute Abend, 21 Uhr, ist Anpfiff Spanien-Österreich.
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5: Die Stadt Böblingen schafft sämtliche Altkleidercontainer im Stadtgebiet ab. Künftig können alte Textilien nur noch auf den Wertstoffhöfen abgegeben werden. Grund sind vermüllte Standorte, aber auch die sinkende Qualität der gesammelten Kleidung, unter anderem wegen der unbrauchbaren Billigklamotten, auch Fast Fashion genannt. Andere Städte in der Region prüfen, ob sie diesem Beispiel folgen. Klaus Waschkes, Neckaralb live in Böblingen.
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6: Es wird wieder sonnig den ganzen Tag über bei bis zu 29 Grad. Schauen wir auf den Neckaralb live Wettertrend. Dann gibt's morgen etwas Regen bei uns in der Region. Teilweise auch ein paar Wolken bei Maxiwerten von bis zu 26 Grad. Am Samstag dann wieder schöneres Wetter. Viel Sonne bis zu 27 Grad.
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6: Auf den Straßen ist noch nichts los. Ich wünsche allen da draußen gute und sichere Fahrt.
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6: Die stehen am Ortseingang Nähren von Mössingen kommend, sowie in Würtingen in der St. Johanna Straße. Es wird geblitzt in Wendelsheim in der Schwarzwaldstraße. Einen Blitzer habe ich bei Gültstein in der Gültsteiner Straße sowie in Schöneich an der Bahnhofstraße. Einen habe ich dann noch in Reutlingen an der Kreuzeiche. Achtung, hier wird beidseitig geblitzt. 30 sind erlaubt. Geblitzt wird dann noch zwischen Grabenstetten und Böhringen am Saaleweg.
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6: Einen guten Morgen euch. Schön, dass ihr mit dabei seid. Ein Lachen aufsetzen und dann genießen wir ein bisschen italienische Musik. Gianna Nannini, Bello Impossibile.

0: Was ein Hit, einfach gute Musik für euch an diesem Donnerstag. Schön, dass ihr mit dabei seid. Zieht mein Lächeln auf. Heute 29 Grad, viel Sonne. Heute sind alle am Strahlen. Mal wieder. Ja, was sonst so los ist in der Region, das weiß meine Kollegin.
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2: Mit mir Katharina Simon. Guten Morgen.
1: Kreis Tübingen.
2: Die Stadtwerke Tübingen bekommen rund 23 Millionen Euro vom Land für den Ausbau der Ladeinfrastruktur für ihre Elektrobusse. Bis Ende 2027 sollen dann 47 Linienbusse elektrisch unterwegs sein. Das sind rund 60% der gesamten Tübusflotte. Geplant sind neue Schnellladestationen unter anderem am Zopp, an der Europastraße und in der Schaffhausenstraße. Die Busse werden dort mit moderner Pantographentechnik in kurzer Zeit aufgeladen. So soll der Tübinger Nahverkehr Schritt für Schritt leiser, sauberer und klimafreundlicher werden. Aktuell sind bereits 27 elektrische Busse in Tübingen unterwegs.
1: Kreis Esslingen.
2: Die beiden maroden Brücken auf der B312 bei Eichtal und Neckartenzlingen, die Eichtalbrücke und das Ermstalviadukt, sollen gleichzeitig neu gebaut werden. Das Regierungspräsidium Stuttgart will die Bauarbeiten bündeln, damit die Bundesstraße nur einmal komplett gesperrt werden muss, statt über Jahre hinweg immer wieder. Geplant ist der Baustart in der zweiten Jahreshälfte 2029. Während der Bauzeiten wird der Verkehr großräumig umgeleitet. Es finden auch Abstimmungen mit der Stadt Reutlingen wegen dem Bau der Regionalstadtbahn statt. Die Neckarbrücke bei Neckartelfingen bleibt dagegen erhalten. Sie ist laut Regierungspräsidium in einem guten Zustand.
1: Zollernalbkreis.
2: Die Burg Hohenzollern bei Biesingen gehört zu den schönsten Burgen Deutschlands. In einem Ranking des Reiseportals Kurzurlaub landet sie auf dem geteilten zweiten Platz, nur knapp hinter der Burg Els in Rheinland-Pfalz. Bewertet wurden unter anderem die historische Bedeutung, die Anreise, Freizeitangebote vor Ort und Hotels in der Umgebung. Mit rund 350.000 Besucherinnen und Besuchern im Jahr zählt die Burg Hohenzollern zu den beliebtesten Ausflugszielen in Baden-Württemberg.
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0: Ich hoffe, ihr seid durchs Büro stolziert, habt ein bisschen die Hüfte geschwungen, die Bee Gees. Night Fever, einfach gute Musik hier. Neckar bleibt stadtklar, die Morgenshow. Schön, dass ihr mit dabei seid. Ja, die kleinen gelben Monster sind wieder da. Außerdem diese Woche im Kino jede Menge Wohlfühl-Vibes. Ronny Thoraus sortiert für uns die Filmstarts der Woche.
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2: Seit mehr als 15 Jahren tummeln sich die kleinen gelben Männchen mit der eigenwilligen Sprache jetzt schon im Kino, mal als Sidekicks, mal als Hauptrollen. Minions and Monster ist nun schon ihr 7. Filmstreich.
3: In Hollywood haben die neuen Leinwandstars das Gesicht der Filmindustrie für alle Zeiten verändert.
2: Dieses Mal verschlägt es die Minions ins alte Hollywood, was nicht nur zu Chaos, sondern auch für einige schöne Gags und Verbeugungen vor der Filmgeschichte sorgt.
4: Bobby.
5: Oh, Humphrey.
4: Pinata. Carbonara. Lasagna.
2: Dass Wandern helfen kann, seinen Weg im Leben neu zu finden, haben schon viele Filme gezeigt. In Die Camino-Therapie laufen ein jugendlicher Straftäter und eine Lehrerin, deren Leben aus den Fugen geraten ist, den berühmten Jakobsweg.
6: Wo kommt ihr her?
7: Brest.
8: Mulhouse.
7: Oslo.
9: Aus dem Knast.
2: Der Film erfindet das Genre nicht neu, vermeidet aber Postkartenbilder und religiöse Klischees.
10: Ich bin vorbestraft, mehrfach verurteilt. Der Jakobsweg ist meine letzte Chance.
11: Ich bin Lehrerin an einer Schule. Ich kenne diese Kids. Seit 15 Jahren gebe ich ihnen eine zweite Chance. Einen Teenager alleine begleiten? Ja, das schaffe ich.
2: In The Piano Tuner geht es um einen Klavierstimmer in New York, der überempfindlich gegenüber Geräuschen geworden ist, was ihn aber zum Talent für Safe-Knacken macht.
12: Wie lange brauchen Sie noch? Es ist laut.
13: So lange, wie wir brauchen. Es sei denn, du öffnest den Safe.
14: Heilige Scheiße.
2: Die Mischung ist nicht leicht einzuordnen, irgendwas zwischen Gangsterfilm, Komödie, aber auch Romanze. Mit wunderbaren Schauspielern, inklusive Hollywood-Allstar Dustin Hoffman.
15: Die Toilette ist undicht, ich gebe Ihnen 100 extra.
16: Was sagt sie?
17: Sie will, dass wir die Toilette reparieren.
2: Ein ruhiger Film mit vielen kleinen magischen Momenten, der einen mit vielen Glücksgefühlen aus dem Kino entlässt.
18: Wir sind Klavierstimmer, wir reparieren Klaviere.
19: 200.
20: Höre ich 500?
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6: Mit Corinna Decker. Guten Morgen. Die Koalition hat sich auf ein Reformpaket geeinigt. Den einen großen Big Bang wird es laut Friedrich Merz nicht geben. Doch beim dicksten Brocken, der Reform der Einkommenssteuer, sind sich Union und SPD wohl einig geworden. Vor allem kleine und mittlere Einkommen sollen ab nächstem Jahr entlastet werden. Aber über die Frage, wie das gegenfinanziert werden soll, wurde heftig gestritten. Einigkeit dagegen herrscht wohl beim Thema Erbschaftssteuer und weniger Papierkram für Unternehmen. Mit dem Reformpaket will die Regierung auch aus dem Umfragetief herauskommen und mit einem positiven Signal in die Sommerpause. Alle Einzelheiten erfahren wir in einer halben Stunde. Delegationen von Iran und USA haben eine weitere Verhandlungsrunde beendet. Laut den Vermittlerstaaten gab es positive Fortschritte. Im Mittelpunkt standen Themen wie der Schiffsverkehr in der Straße von Hormuz und finanzielle Anreize für den Iran. Und das wird gerade geklickt. Die spektakuläre Verlobungsaktion eines Extremkletterpaares auf dem Empire State Building in New York geht viral. Auf der Spitze des Gebäudes haben die beiden zunächst einen Banner enthüllt. Dann gab es den Antrag. Man sieht im Video, wie er sich vor ihr niederkniet. Nach dem Abstieg waren die beiden verlobt und auch direkt verhaftet. Die New Yorker Polizei fand die Aktion nämlich nicht so romantisch.
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7: Die katholische Kirche St. Nikolaus von Flüe in Meßstetten wird in den kommenden Wochen saniert. Das vor 60 Jahren in Fertigbauweise entstandene Gotteshaus wird vor allem optisch neu gestaltet. Die Kirchengemeinde finanziert die Arbeiten aus eigener Tasche. Ziel ist es, die bisher eher dunkle Atmosphäre im Innenraum mit hellen Wänden aufzufrischen. Ehrenamtliche haben bereits Kirchenbänke, Heizkörper und den Beichtstuhl abmontiert. Karin Rothaupt, Neckaralb live. In Meßstetten.
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8: Freibadwetter bei uns heute in der Region an diesem Donnerstag. Bis zu 29 Grad. Viel Sonne. Schauen wir auf den Neckaralb live Wettertrend. Dann kann es morgen am Freitag nochmal so ein bisschen regnen bei recht bewölktem Wetter. Teilweise da nur die Sonne. Maxi-Werte von bis zu 26 Grad am Samstag, da dann wieder viel Sonne, bis zu 27 Grad am Wochenende.
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8: Auf den Straßen ist noch nichts los. Ich wünsche allen da draußen gute und sichere Fahrt.
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8: Die stehen am Ortseingang Nähren von Mössingen kommend, sowie in Würtingen in der St. Johannastraße. Es wird geblitzt in Wendelsheim in der Schwarzwaldstraße. Einen Blitzer habe ich bei Gülstein in der Gülsteiner Straße sowie in Schöneich an der Bahnhofstraße. Einen habe ich dann noch in Reutlingen an der Kreuzeiche. Achtung, hier wird beidseitig geblitzt. 30 sind erlaubt. Geblitzt wird dann noch zwischen Grabenstetten und Böhringen am Saaleweg.
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8: Einen guten Morgen an diesem Donnerstag. 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

0: Einfach gute Musik hier zu Neckar, bleibt stadtklar, die Morgenshow. Schön, dass ihr mit dabei seid. Heute bis zu 29 Grad, viel Sonne bei uns in der Region. Ja, und wir schauen mal, was unser Telefoncheck so treibt.
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2: Ja, bitte?
3: Opodo Deutschland Kundenservice, mein Name ist Umleiter, guten Tag.
2: Guten Tag.
3: Herr Stracke, es geht um Ihre Reise nach Malaga vom 16. bis 20.
2: Ja.
3: Denn gebucht haben Sie ja Swiss Air. Und da haben wir gestern erfahren, dass sie den Totalausfall einer Maschine gemeldet hat. Aber kein Problem, wir haben Ihre Reise sicherheitshalber schon mal umgebucht. Also Sie fliegen jetzt mit Helvetic Airways. Da konnten wir gerade noch eine Maschine chartern. Deshalb geht Ihr Hinflug jetzt am 17. ab Zürich 15.05 Uhr bis Ibiza, Ankunft 17.15 Uhr.
2: Ganz sicher nicht.
3: Und von dort kriegen Sie aber gerade noch eine Fähre nach Cartagena und treffen dann um 21.50 Uhr ein.
2: Vergessen Sie es. Wollen wir gar nicht weiter diskutieren. Das können Sie gleich stornieren.
3: Ja, stornieren.
2: Nein, das habe ich nicht gebucht und das bezahle ich dann auch nicht. Und das mache ich auch nicht. Ich fliege doch jetzt nicht von hier aus nach Ibiza und dann mit der Fähre nach Cartagena. Ja, ich habe die Zeit gar nicht dafür. Am nächsten Tag ist Hochzeit.
3: Ja, da kommen Sie ja vielleicht noch hin, denn
2: nichts vielleicht. Es tut mir schrecklich leid, da brauchen wir gar nicht diskutieren, das mache ich nicht.
3: Ja, aber Sie haben ja diese Reise gebucht nach Malaga. Frage,
2: stimmt. Warum? Ich möchte diese Reise, die ich bezahlt habe, aber nicht die, wo ich jetzt von Ihnen Angebote bekomme, die will ich nicht.
3: Ja, aber warum wollen Sie ausgerechnet nach Malaga?
2: Wie bitte? Ich glaube jetzt nicht, dass ich bei Ihnen jetzt mich rechtfertigen muss, warum ich nach Malaga will. Jetzt gebe ich Ihnen einen guten Rat.
3: Ja,
2: ich bekomme meinen Flug von Zürich online direkt nach Malaga am 16. wie gebucht. Und wenn nicht, dann storniere ich das. Dann haben Sie Ihren Fluggastvertrag nicht eingehalten.
3: Ja, das geht in Ordnung. Also das wäre sowieso in Ordnung gegangen, weil das ist ein Spaßanruf vom Telefoncheck.
2: Na.
3: Und das hat Ihnen die Frau Jasmin Klink eingebrockt.
2: Das ist jetzt nicht wahr, oder?
3: Das wünscht es.
2: Das ist echt, das sitzt mir gegenüber und grinst mich frech an.
3: Lustiger Spaß zum Hochzeitsflug.
2: Alter Blecher, wow.
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0: Clouseau, Close Encounters, einfach gute Musik, jetzt Neckar bleibt stattklar, die Morgenshow. Ja, zwar ist Deutschland schon rausgeflogen, aber Österreich hat heute Abend noch die Chance. 21 Uhr gegen Spanien wird sehr, sehr schwer. Was da hilft, sind gutes Fußballwissen und die Daumen drücken und das gute Fußballwissen und die Sprüche, die man da so sagen kann, die lernt ihr hier.
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3: Heute von Alexander Ristic. Wenn man ein 0-2 kassiert, dann ist ein 1-1 nicht mehr möglich.
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5: Mit Corinna Decker. Guten Morgen. Die riesige Wasserhose über dem Bodensee sorgt auch heute Morgen noch für Gesprächsstoff. Viele haben das Spektakel gestern Nachmittag vor Friedrichshafen beobachtet, auch Harald aus Langenargen.
6: Ich habe denkt, ich sehe nicht richtig, weil das ein richtiger Tornado-Trichter war, eigentlich wie man es normalerweise nur aus Amerika kennt oder aus dem Film Twister. Man hat ja auch echt gesehen, dass der auf dem Bodensee aufliegt und dann ist er immer wieder hoch und wieder nach unten gegangen. Man hat also richtig gesehen, dass da wirklich Wasser in so einer Welle nach oben gezogen wurde.
5: Schiffe gerieten nicht in Not. Eine Wasserhose erreicht eine durchschnittliche Windgeschwindigkeit von rund 100 Kilometern pro Stunde. Laut Deutschem Wetterdienst treten Wasserhosen statistisch gesehen am Bodensee vor allem im September auf. Pro Jahr meistens 2 bis 3 Mal. Bei einem Brand in einem Krankenhaus nahe Schwerin sind heute Morgen 2 Patienten ums Leben gekommen. Außerdem ist von mehr als 30 verletzten Personen die Rede, das ist aber noch nicht bestätigt. Das Feuer war im Obergeschoss des Gebäudes in einem Patientenzimmer ausgebrochen und breitete sich bis zum Dachstuhl aus. Mittlerweile ist es laut Pressesprecherin des Landkreises unter Kontrolle. Jetzt um 9 startet die Pressekonferenz der Regierung. Wir erfahren Einzelheiten zum großen Reformpaket. Durchgesickert ist schon, dass es eine Einigung bei der Reform der Einkommenssteuer gibt, auch beim Thema Erbschaftssteuer und weniger Papierkram für Unternehmen. Ursprünglich waren die Verhandlungen bis Freitag geplant. Die Einigung kam also schneller als gedacht.
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7: Die Hitzewelle bringt Wildvögel und Pflegestationen in Baden-Württemberg an ihre Grenzen. Der Naturschutzbund Deutschland meldet überfüllte Auffangstationen, weil viele junge Mauersegler, Schwalben und Spatzen aus überhitzten Nestern springen. Der Naturschutzbund fordert vom Land ein Konzept für Wildtierstationen sowie mehr Tempo beim Klima- und Hitzeschutz. Klaus Waschkies, Neckaralb live in Mössingen.
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8: Es wird wieder sonnig den ganzen Tag über bei bis zu 29 Grad. Schauen wir auf den Neckaralb Live Wettertrend. Dann gibt es morgen etwas Regen bei uns in der Region. Teilweise auch ein paar Wolken bei Maxiwerten von bis zu 26 Grad am Samstag. Dann wieder schöneres Wetter. Viel Sonne bis zu 27 Grad.
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8: Auf den Straßen ist noch nichts los. Ich wünsche allen da draußen gute und sichere Fahrt.
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8: Die stehen am Ortseingang Nähren von Mössingen kommend, sowie in Würtingen in der St. Johanna Straße. Es wird geblitzt in Wendelsheim in der Schwarzwaldstraße. Einen Blitzer habe ich bei Gültstein in der Gültsteiner Straße sowie in Schöneich an der Bahnhofstraße. Einen habe ich dann noch in Reutlingen an der Kreuzeiche. Achtung, hier wird beidseitig geblitzt. 30 sind erlaubt. Geblitzt wird dann noch zwischen Grabenstetten und Böhringen am Saaleweg.
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8: Einen guten Donnerstagmorgen. Schön, dass ihr mit dabei seid. Ebenfalls am Start. Die Talking Heads, Road to No.

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0: einfach gute Musik, ihr Necker Bleif, euer Lieblingsradio. Schön, dass ihr mit dabei seid hier in der Morgenshow. Gemeinsam kurz der Blick aufs Wetter. Heute bis zu 29 Grad. Viel Sonne, kaum Wolken. Ja, es wird wieder richtig heiß, so richtiges Freibadwetter. Ihr kennt es alle, Dauerscrollern, Pornos, Hass über Gefahren von TikTok und Co. für Kinder und Jugendliche wird überall hitzig debattiert, man bekommt's auch überall mit. Familienministerin Karin Brien plädiert für eine gesetzliche Altersgrenze von 13 Jahren für die eigenständige Nutzung sozialer Medien, wie zum Beispiel TikTok, Instagram oder auch Snapchat. Brien bezog sich dabei auf eine Empfehlung der Expertenkommission Kinder- und Jugendschutz in der digitalen Welt. Fiona Reinhardt berichtet. Fiona, welche Ideen und Vorschläge hat die Expertenkommission denn vorgelegt?
1: Ja, das größte Thema und offenbar auch Streitpunkt ist die gesetzliche Altersgrenze für soziale Medien. Hier ist die Kommission sich nämlich nicht einig geworden. Familienministerin Brien spricht sich ja für die Altersgrenze von 13 Jahren aus, zusammen mit abgestuften Schutzvorkehrungen für Teenager ab 13 Jahren. Aber alternativ liegt auch der Vorschlag auf dem Tisch, über den EU Digital Services Act bestimmte Dienste oder einzelne Funktionen für bestimmte Altersgruppen zu beschränken. Wichtig sei in jedem Fall eine wirksame Altersüberprüfung und eine Lösung auf europäischer Ebene.
0: Ist es denn realistisch, dass diese Maßnahmen bald umgesetzt werden?
1: Das kommt darauf an, wie es jetzt mit den Empfehlungen der Kommission weitergeht. Die sagt nämlich, statt eines Alleingangs einzelner Länder braucht es eine europäische Lösung. So sollen dann auch Plattformbetreiber mit in die Pflicht genommen werden, zum Beispiel durch einen verbindlichen Katalog sicherer und altersgerechter Voreinstellungen. An sich ist eine europäische Lösung auch denkbar, weil andere EU-Länder ja auch schon über dieses Thema debattieren. Allerdings sind die etwas strenger als Deutschland. In Spanien, Frankreich oder Griechenland beispielsweise steht eine Altersgrenze von 15 bis 16 Jahren im Raum.
0: Diskutiert wird ja auch das Handyverbot an Schulen. Was schlägt da die Expertenkommission vor?
1: Die Experten sind sich einig, dass Schüler durch ihr Handy im Unterricht stark abgelenkt werden und in den Pausen wird weniger miteinander gesprochen, wenn die Handys genutzt werden dürfen. Deswegen sagt die Kommission, sollte die private Handynutzung für alle Schüler deutschlandweit verboten werden, bis Klasse 7 im Unterricht und in den Pausen. Anschließend sollten die Schulen dann mit den Schülern verbindliche Nutzungskonzepte erarbeiten. Insgesamt sollen Kinder mit den Empfehlungen der Expertenkommission vor Hass und Mobbing geschützt werden, aber auch vor Sucht und Inhalten, die nicht altersgerecht sind.
0: Fiona Reichert über eine Altersgrenze bei der Social-Media-Nutzung. Wie seht ihr das? Seid ihr für eine Altersgrenze? Schreibt mir da doch gern. 07121 945 88 99. Eine Altersgrenze für Social Media, für Kinder und Jugendliche. Wie steht ihr dazu? Einfach schreiben 07121 945 88 99. 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

0: Euer Lieblingsradio an diesem Donnerstag. Gut zuhören. Eine halbe Minute habt ihr dafür Zeit.
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2: Wir müssen uns mit allen kleinen Speckröllchen doch einfach nur selbst gefallen. Das ist Body Positivity. Und wenn wir clever sind, dann können wir da auch einfach stolz drauf sein. Manche Männer neigen ja dazu, ihrer sehr hübschen Partnerin zu sagen:
3: Nee, Schatz, du bist nicht dumm. Du bist sogar sehr hübsch.
2: Eigentlich sagt ja die Haarfarbe so gar nichts über den IQ aus.
3: Ja, die ist blond und sehr hübsch, hat aber auch Abi.
2: Wir sollten die Blondinenwitze ja nicht wegwerfen, aber wir könnten sie ja einfach mal anwenden auf Männer mit braunen Haaren.
4: Ja, pass auf, was macht ein Braunhaariger, wenn er zu viel Wasser gekocht hat? Einfrieren. Heißes Wasser kann man ja immer gebrauchen.
2: Oder wir sagen sogar, blond sein heißt schlau sein.
4: Und wie nennt man einen blond gefärbten Braunhaarigen? Ja, künstliche Intelligenz.
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5: Mit Corinna Decker. Guten Morgen. Die Beratungen für das große Reformpaket waren offenbar ein Erfolg. Das sickerte aus Koalitionskreisen durch. Neckaralb Live-Reporterin Gesa Weber.
6: Knapp 8 Stunden hatte der Koalitionsausschuss bis spät in die Nacht zusammengesessen. Es ging um Steuern, Rente, den Arbeitsmarkt und den Bürokratieabbau. Geeinigt haben sich die Spitzen von Schwarz-Rot unter anderem auf eine Reform der Einkommenssteuer und ein Wachstumspaket. Auch bei der Arbeitszeit soll sich etwas ändern. Statt einer täglichen Höchstgrenze soll eine Wochenarbeitszeit kommen. Details wollen Kanzler Merz, SPD und CSU am Vormittag vorstellen.
5: Seit Mitternacht läuft in Venezuela eine 7-tägige Staatstrauer. Die Regierung hat die nach den schweren Erdbeben ausgerufen. Offiziell bestätigt sind mittlerweile über 2000 Todesopfer, doch noch immer werden tausende Menschen vermisst. Bei der Fußball-WM haben die nächsten Mannschaften das Achtelfinale erreicht. England, Belgien und USA sind weiter. Die Demokratische Republik Kongo, Senegal und Bosnien-Herzegowina sind raus. Heute Abend, 21 Uhr, ist Anpfiff Spanien-Österreich.
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7: Der deutschlandweite Wettbewerb Jugend forscht startet in die 62. Runde. Unter dem Motto Wozu Zukunft? Finde deine Antwort können sich Schüler, Azubis und Studenten bis 21 Jahre ab sofort mit eigenen Forschungsprojekten online auf der Jugendforscht-Seite anmelden. Gesucht werden Ideen aus Mathematik, Informatik, Naturwissenschaften und Technik. Klaus Waschkies, Neckaralb live in Reutlingen.
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8: Freibadwetter bei uns heute in der Region an diesem Donnerstag. Bis zu 29 Grad. Viel Sonne. Schauen wir auf den Neckaralb live Wettertrend. Dann kann es morgen am Freitag nochmal so ein bisschen regnen bei recht bewölktem Wetter. Teilweise da nur die Sonne. Maxi-Werte von bis zu 26 Grad am Samstag. Da dann wieder viel Sonne, bis zu 27 Grad am Wochenende.
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8: Auf den Straßen ist noch nichts los. Ich wünsche allen da draußen gute und sichere Fahrt.
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8: Die stehen am Ortseingang Nähren von Mössingen kommend, sowie in Würtingen in der St. Johannastraße. Es wird geblitzt in Wendelsheim in der Schwarzwaldstraße. Einen Blitzer habe ich bei Gültstein in der Gültsteiner Straße sowie in Schöneich an der Bahnhofstraße. Einen habe ich dann noch in Reutlingen an der Kreuzeiche. Achtung, hier wird beidseitig geblitzt. 30 sind erlaubt. Geblitzt wird dann noch zwischen Grabenstetten und Böhringen am Saaleweg.
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8: Einen guten Start in diesen Donnerstag, einen schönen Morgen euch. Freut mich, dass ihr mit dabei seid. Musik von Aha, Take on Me.

0: Euer Lieblingsradio mit einfach gute Musik. Ihr hört Neckar, bleib Stadtler, die Morgenshow. Heute bis zu 29 Grad, viel Sonne bei uns. Ja, ihr dürft die Ohren spitzen, die Lauscher, die machen am Hof. Es geht mal wieder bis zum Lernen.
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0: Ihr kennt es vielleicht, tava, es ist heiß und ihr dreht die Lust auf so eine kalte Soda-Dose, so eine Cola-Dose zum Beispiel oder Fanta oder Spezi, was da alles geht, gell? Na, ne, ich da einen Tipp, wie ihr die so spritzig haltet, auch wenn ihr es et auf einen Schlag austrinket und zwar ganz einfach mit einem Zippbeutel. Ihr kennt es nämlich auch nicht brauchen, wenn euer Cola-Dose zum Beispiel Schalwut, weil ihr jetzt gerade mal so die Hälfte trinket, und der Rest einfach eine halbe Stunde oder so. Na, ne, ich da ganz einfach den Tipp, schmeiße die Cola-Dose in den Zippbeutel und dann wieder in den Kühlschrank rein. Und der Zippbeutel, der verhindert nämlich, dass die Kohlensäure da in den Nose geht. Also, et vergessen, wollt ihr eine Cola- oder Soda-Dose genießen, die ist kalt und soll nicht werden schal, dann ist der Zippbeutel und der Kühlschrank zum Aufbewahren, bis ihr es voll austrinket. Die beste Wahl, gell? Et vergessen!
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morgen um 6, da hole ich euch dann raus aus dem Bett am Start der Wochenendzielgeraden. Ja, in Richtung Wochenende geht's da. Jetzt wünsche ich euch allerdings erstmal noch einen schönen restlichen Donnerstag. Genießt ihn mir bei Pommes Rot-Weiß, bei Pommes Schranke, vielleicht im Freibad. Eine gute Zeit euch. Vergesst mir das Lachen nicht. Euer Krawalle sagt Ade.

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5: Mit Corinna Decker. Guten Morgen. Wer krank ist und nicht arbeiten kann, muss künftig gleich am ersten Tag zum Arzt. Das sagte Friedrich Merz gerade bei der Vorstellung des Reformpakets.
6: Wir befinden uns mit den nach Corona exorbitant gewordenen Krankenständen in den Unternehmen nicht ab. Wir schaffen die telefonische Krankschreibung ab und führen die Vorlage einer Arbeitsunfähigkeitsbescheinigung ab dem ersten Krankheitstag ein. Das ist eine harte Entscheidung, das wissen wir, aber wir können uns diesen Wettbewerbsnachteil durch lange Abwesenheiten in den Unternehmen nicht länger leisten.
5: Außerdem hat sich die Regierung auf Steuerentlastungen geeinigt. Menschen mit mittlerem und geringem Einkommen sollen entlastet werden. Vor allem Familien mit Kindern sollen so bis zu 600 Euro im Jahr mehr in der Tasche haben. Baden-Württembergs Ministerpräsident Özdemir rührt die Werbetrommel für Wein aus Baden-Württemberg. Denn die Lage im Weinsektor ist angespannt. Die Winzer bauen hier auf immer weniger Fläche Wein an. Das würde auch den Tourismus gefährden, so Özdemir. Den Kauf heimischen Weins bezeichnet er als einen Akt des Patriotismus.
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7: Die Stadtwerke Tübingen bringen nach einem Jahr Pause ihren Umweltpreis zurück. Insgesamt 30.000 Euro stehen für Projekte im Klima- und Umweltschutz in der Region bereit. Bewerben können sich ab sofort Vereine, Organisationen und Initiativen. Einsendeschluss ist der 20. Oktober. Für die ersten 20 Bewerbungen gibt's zudem eine sogenannte Early Bird Prämie. Karin Rothaupt, Neckaralb live in Tübingen.
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8: Viele Wolken sind heute Vormittag vor allem im Nordwesten und Norden am Start und im Laufe des Tages kommt da auch mal etwas Regen dazu. Sonst scheint oft die Sonne und es bleibt trocken. Dazu wird es sommerlich warm mit Höchstwerten zwischen 20 und 31 Grad. An der Küste sind aber auch Sturmböen drin. Morgen dann mehr Wolken und ab und zu auch etwas Regen, maximal bis 28 Grad.
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9: Auf der A8 Stuttgart Richtung München, Achtung, zwischen Stuttgart Flughafen Messe und Neuhausen ist eine ungesicherte Unfallstelle. 5 Kilometer Stau auf der A8 Stuttgart Richtung München, zwischen Stuttgart Degerloch und Neuhausen. 3 Kilometer Stop and Go auf der A81 Stuttgart Richtung Singen, zwischen Hiltritzhausen und Herrenberg. Auf der A81 Singen Richtung Stuttgart staute sich zwischen dem Kreuz Böblingen-Hulb und Sindelfingen-Ost auf 6 Kilometern, da ist eine Baustelle. In Stuttgart ist die mittlere Filderstraße zwischen Ruhbank und der Jahnstraße gesperrt. Und die Plankstraße ist zwischen Gensheide und der Traubergstraße wegen einer defekten Gasleitung bis voraussichtlich Mittwoch, 15. Juli gesperrt. Wir wünschen eine gute Fahrt.
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10: Geblitzt wird auf der B27 auf Höhe Biesingen-Wessingen. Außerdem steht ein Blitzer in Reutlingen in der Hermann-Ehlers-Straße und in St. Johann-Bleichstetten in der St. Johanna-Straße. In Lichtenstein-Unterhausen wird in der Holzelfinger-Straße geblitzt und in Nähren steht ein Blitzer in der Reutlinger-Straße. In Mössingen wird bei der Ziegelhütte geblitzt und in Dusslingen steht ein Blitzer in der Blumenstraße. Dann habe ich noch einen Blitzer in Rottenburg am Neckar in Wendelsheim. Da steht ein Blitzer in der Schwarzwaldstraße. Und in Schöneich wird einmal in der Bahnhofstraße geblitzt und zwischen Schöneich und Steinenbronn wird in der Steinenbronner Straße geblitzt.
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10: Hallöchen, ich bin Katharina Simon. Es ist Donnerstag zwischen Neckar und Alb. Einen schönen Vormittag wünsche ich euch. Heute wird es wieder richtig schön sonnig und warm. Eigentlich ein richtig schöner Sommertag, der da auf uns zukommt. Wir starten rein in die Musik mit Celine Dion und Think Twice.

0: Alloy Black mit I Need a Dollar. Das ist einfach gute Musik hier bei eurem Lieblingssender. Was passiert, wenn Minigolf und Bibel zusammenkommen? Könnt ihr in Monbachtal im Nordschwarzwald bei Bad Liebenzell erleben. Da gibt's seit letztem Sommer eine biblische Abenteuergolfanlage, wo ihr sogar ganz österlich ins Grab von Jesus einlochen könnt. Aus Abenteuergolf wird da also Auferstehungsgolf. Kollege Matthias Huttner hat sich das vor Ort mal angeschaut.
1: Das ist überhaupt mein erstes Mal auf so einem Minigolf oder auf so einer Golfanlage.
2: Dorothee hat erfolgreich eingelocht. Sie steht an Bahn 5, Station Auferstehung. Die Ostergeschichte lässt grüßen.
3: Das ist eine Bahn, die darstellt die biblische Geschichte von der Auferstehung. Jesus Christus ist nach dem Grab am dritten Tage wieder auferstanden. Das heißt, der Ball fällt in ein Loch, also ins Grab, und kommt nach einer Weile wieder raus. Und das ist dann die Auferstehung.
2: Viel Bibel steckt in der neuen Abenteuergolfanlage. Bei der Schöpfungsgeschichte müssen Hindernisse überwunden werden. Die Arche Noah mit den Tieren ist untertunnelt. Und beim barmherzigen Samariter trifft der Golfball mitten ins Herz. Erik Bayer von den christlichen Gästehäusern Monbachtal und sein Team haben die Anlage 3 Jahre geplant.
4: 18 Bahnen, 9 davon sind mit christlichen Botschaften, christlichen Inhalten. Die wollten wir einfach spielerisch erlebbar machen. Ab der Bahn 10 kommen dann die Bahnen rund um die Region. Rund um Natur und Fauna.
2: Es geht um Quellen, Flößerei im Nagoltal und Fledermäuse. Auch das Kloster Hirsau, die Hornisgrinde und natürlich die Monbachschlucht können mit Schläger und Ball erobert werden. Der Golfgemeinde gefällt's.
5: Sehr gut eigentlich. Als ob, dass ich manchmal nicht die Löcher treffe.
6: Ich find's cool, dass auch vieles Regionale drin ist.
7: Schön angelegt und schön, dass auch ein bisschen Inhalt dabei steht.
6: Hat viel Spaß gemacht.
2: Und welche Bahn ist die beste?
8: Das ist so eine kleine Rampe, wo man über einen kleinen Bach rüber schießen muss. Das fand ich sehr, sehr cool.
9: Die 5, weil man da einen großen Tunnel hatte, durch den man durchspielen konnte und es da einfach auch nochmal eine super biblische Geschichte gab, wo es einfach auch Spaß gemacht hat, die in Form einer Golfbahn nachzuspielen.
10: Ball versenkt.
0: Gute. Wenn ihr auch mal so eine ruhige Kugel schieben wollt, die Abenteuergolfanlage bei Bad Liebenzell ist Dienstag bis Sonntag offen.
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6: Viele Wolken sind heute Vormittag vor allem im Nordwesten und Norden am Start und im Laufe des Tages kommt da auch mal etwas Regen dazu. Sonst scheint oft die Sonne und es bleibt trocken. Dazu wird es sommerlich warm mit Höchstwerten zwischen 20 und 31 Grad. An der Küste sind aber auch Sturmböen drin. Morgen dann mehr Wolken und ab und zu auch etwas Regen, maximal bis 28 Grad.
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7: Auf der A8 Stuttgart Richtung München. Achtung, zwischen Stuttgart Flughafen Messe und Neuhausen ist eine ungesicherte Unfallstelle. 5 Kilometer Stau auf der A8 Stuttgart Richtung München zwischen Stuttgart Degerloch und Neuhausen. 3 Kilometer Stop and Go auf der A81 Stuttgart Richtung Singen zwischen Hiltritzhausen und Herrenberg. Auf der A81 Singen Richtung Stuttgart staute sich zwischen dem Kreuz Böblingen-Hulb und Sindelfingen-Ost auf 6 Kilometern. Da ist eine Baustelle. In Stuttgart ist die mittlere Filderstraße zwischen Ruhbank und der Jahnstraße gesperrt. Und die Plankstraße ist zwischen Gensheide und der Traubergstraße wegen einer defekten Gasleitung bis voraussichtlich Mittwoch, 15. Juli gesperrt. Wir wünschen eine gute Fahrt.
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8: Geblitzt wird auf der B27 auf Höhe Biesingen-Wessingen. Außerdem steht ein Blitzer in Reutlingen in der Hermann-Ehlers-Straße und in St. Johann-Bleichstetten in der St. Johanna-Straße. In Liechtenstein-Unterhausen wird in der Holzelfinger-Straße geblitzt und in Nähren steht ein Blitzer in der Reutlinger-Straße. In Mössingen wird bei der Ziegelhütte geblitzt und in Dusslingen steht ein Blitzer in der Blumenstraße. Dann habe ich noch einen Blitzer in Rottenburg am Neckar in Wendelsheim. Da steht ein Blitzer in der Schwarzwald. Und in Schöneich wird einmal in der Bahnhofstraße geblitzt und zwischen Schöneich und Steinenbronn wird in der Steinenbronner Straße geblitzt.
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3: Mit Corinna Decker. Guten Morgen. Wer krank ist und nicht arbeiten kann, muss künftig gleich am ersten Tag zum Arzt. Das sagte Friedrich Merz bei der Vorstellung des Reformpakets.
4: Wir befinden uns mit den nach Corona exorbitant gewordenen Krankenständen in den Unternehmen nicht ab. Wir schaffen die telefonische Krankschreibung ab und führen die Vorlage einer Arbeitsunfähigkeitsbescheinigung ab dem ersten Krankheitstag ein.
3: Außerdem hat sich die Regierung auf eine ganze Reihe weiterer Punkte geeinigt. So soll die Einkommenssteuerreform Menschen mit mittlerem und geringem Einkommen entlasten. Vor allem Familien mit Kindern sollen so bis zu 600 Euro jährlich mehr in der Tasche haben. Bei einem Brand in einem Krankenhaus nahe Schwerin sind heute Morgen zwei Patienten ums Leben gekommen. Außerdem ist von mehr als 30 verletzten Personen die Rede. Das Feuer war im Obergeschoss des Gebäudes in einem Patientenzimmer ausgebrochen und breitete sich bis zum Dachstuhl aus.
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5: Der deutschlandweite Wettbewerb Jugend forscht startet in die 62. Runde. Unter dem Motto Wozu Zukunft? Finde deine Antwort können sich Schüler, Azubis und Studenten bis 21 Jahre ab sofort mit eigenen Forschungsprojekten online auf der Jugendforscht-Seite anmelden. Gesucht werden Ideen aus Mathematik, Informatik, Naturwissenschaften und Technik. Klaus Waschkies, Neckaralb live in Reutlingen.
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6: Viele Wolken und ein bisschen Regen sind gerade vor allem im Nordwesten und Norden dabei. Sonst zeigt sich oft die Sonne und es bleibt trocken. Bis zum Nachmittag wird es im Norden eher bei 20 bis 27 Grad bleiben. Sonst sind 26 bis 31 Grad drin. Dazu gibt es von der Mitte Richtung Norden teils Sturmböen. Morgen dann mehr Wolken und ab und zu Regen. Am wärmsten bis 28 Grad.
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7: 3 Kilometer Stau auf der A81 Stuttgart Richtung Singen zwischen Hiltritzhausen und Herrenberg. Und in der Gegenrichtung gibt es zwischen dem Kreuz Böbling-Hulb und Sindelfingen Ost wegen einer Baustelle 2 Kilometer Stau. In Stuttgart ist die mittlere Filderstraße zwischen Ruhbank und der Jahnstraße gesperrt. Und außerdem ist zwischen Gensheide und der Traubergstraße die Plankstraße bis voraussichtlich Mittwoch, 15. Juli wegen einer defekten Gasleitung dicht. Wir wünschen eine gute Fahrt.
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8: Geblitzt wird auf der B27 auf Höhe Biesingen-Wessingen. Außerdem steht ein Blitzer in Reutlingen in der Hermann-Ehlers-Straße und in St. Johann-Bleichstetten in der St. Johanna-Straße. In Liechtenstein-Unterhausen wird in der Holzelfinger-Straße geblitzt und in Nähren steht ein Blitzer in der Reutlinger-Straße. In Mössingen wird bei der Ziegelhütte geblitzt und in Dusslingen steht ein Blitzer in der Blumenstraße. Dann habe ich noch einen Blitzer in Rottenburg am Neckar in Wendelsheim. Da steht ein Blitzer in der Schwarzwaldstraße und in Schöneich wird einmal in der Bahnhofstraße geblitzt und zwischen Schöneich und Steinenbronn wird in der Steinenbronner Straße geblitzt.
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8: Am Mikro bin ich, Katharina Simon. Einen tollen Donnerstag euch. Gleich schauen wir mal, was es aktuell so auf der Leinwand zu sehen gibt. 3 Songs gibt's dazwischen noch. Zucchero und Paul Young liefern gleich ab mit Senza una Donna und danach gibt's Offenbach mit Cynical auf die Ohren. Den Start macht jetzt ein 80er-Hit. Katrina and the Waves, Walking on Sunshine. Los geht's!

0: Offenbach und Cynical. Einfach gute Musik. Jetzt zu euch nach Hause, ins Auto oder auf die Arbeit. Das ist der Donnerstag hier bei Neckaralb live. Und jetzt schauen wir mal auf die Leinwände. Die kleinen gelben Monsterchen sind nämlich wieder da. Außerdem diese Woche im Kino jede Menge Wohlfühl-Vibes. Ronny Thorau sortiert die Filmstarts der Woche.
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2: Seit mehr als 15 Jahren tummeln sich die kleinen gelben Männchen mit der eigenwilligen Sprache jetzt schon im Kino, mal als Sidekicks, mal als Hauptrollen. Minions and Monster ist nun schon ihr 7. Filmstreich.
3: In Hollywood haben die neuen Leinwandstars das Gesicht der Filmindustrie für alle Zeiten verändert.
2: Dieses Mal verschlägt es die Minions ins alte Hollywood, was nicht nur zu Chaos, sondern auch für einige schöne Gags und Verbeugungen vor der Filmgeschichte sorgt.
4: Buddy.
5: Oh, Humphrey.
4: Pinata, Carbonara, Lasagna.
2: Dass Wandern helfen kann, seinen Weg im Leben neu zu finden, haben schon viele Filme gezeigt. In Die Camino-Therapie laufen ein jugendlicher Straftäter und eine Lehrerin, deren Leben aus den Fugen geraten ist, den berühmten Jakobsweg.
6: Wo kommt ihr her?
7: Brest.
8: Mülhus.
9: Oslo.
10: Aus dem Knast.
2: Der Film erfindet das Genre nicht neu, vermeidet aber Postkartenbilder und religiöse Klischees.
11: Ich bin vorbestraft und mehrfach verurteilt. Der Jakobsweg ist meine letzte Chance.
12: Ich bin Lehrerin an einer Schule. Ich kenne diese Kids. Seit 15 Jahren gebe ich ihnen eine zweite Chance. Einen Teenager alleine begleiten? Ja, das schaffe ich.
2: In The Piano Tuner geht es um einen Klavierstimmer in New York, der überempfindlich gegenüber Geräuschen geworden ist, was ihn aber zum Talent für Safe-Knacken macht.
13: Wie lange brauchen Sie noch? Es ist laut.
14: So lange, wie wir brauchen. Es sei denn, du öffnest den Safe.
15: Heilige Scheiße.
2: Die Mischung ist nicht leicht einzuordnen. Irgendwas zwischen Gangsterfilm, Komödie, aber auch Romanze. Mit wunderbaren Schauspielern, inklusive Hollywood-Allstar Dustin Hoffman.
16: Die Toilette ist undicht, ich gebe Ihnen 100 extra.
17: Was sagt sie?
18: Sie will, dass wir die Toilette reparieren.
2: Ein ruhiger Film mit vielen kleinen magischen Momenten, der einen mit vielen Glücksgefühlen aus dem Kino entlässt.
19: Wir sind Klavierstimmer, wir reparieren Klaviere.
20: 200.
21: Höre ich 500?
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8: Viele Wolken und ein bisschen Regen sind gerade vor allem im Nordwesten und Norden dabei. Sonst zeigt sich oft die Sonne und es bleibt trocken. Bis zum Nachmittag wird es im Norden eher bei 20 bis 27 Grad bleiben. Sonst sind 26 bis 31 Grad drin. Dazu gibt es von der Mitte Richtung Norden teils Sturmböen. Morgen dann mehr Wolken und ab und zu Regen. Am wärmsten bis 28 Grad.
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9: 3 Kilometer Stau auf der A81 Stuttgart Richtung Singen zwischen Hiltritzhausen und Herrenberg. Und in der Gegenrichtung gibt es zwischen dem Kreuz Böbling-Hulb und Sindelfingen Ost wegen einer Baustelle 2 Kilometer Stau. In Stuttgart ist die mittlere Filderstraße zwischen Ruhbank und der Jahnstraße gesperrt. Und außerdem ist zwischen Gensheide und der Traubergstraße die Plankstraße bis voraussichtlich Mittwoch, 15. Juli wegen einer defekten Gasleitung dicht. Wir wünschen eine gute Fahrt.
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10: Geblitzt wird auf der B27 auf Höhe Biesingen-Wessingen. Außerdem steht ein Blitzer in Reutlingen in der Hermann-Ehlers-Straße und in St. Johann-Bleichstetten in der St. Johanna-Straße. In Liechtenstein-Unterhausen wird in der Holzelfinger-Straße geblitzt und in Nähren steht ein Blitzer in der Reutlinger-Straße. In Mössingen wird bei der Ziegelhütte geblitzt und in Dusslingen steht ein Blitzer in der Blumenstraße. Dann habe ich noch einen Blitzer in Rottenburg am Neckar in Wendelsheim. Da steht ein Blitzer in der Schwarzwald. Und in Schöneich wird einmal in der Bahnhofstraße geblitzt und zwischen Schöneich und Steinenbronn wird in der Steinenbronner Straße geblitzt.
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8: Mit Andreas Pantyffer. Guten Tag. Der Krankenstand in Deutschland ist viel zu hoch, findet Kanzler Merz. Deshalb will die Bundesregierung die telefonische Krankschreibung abschaffen und schon ab dem ersten Krankheitstag statt wie bisher erst ab dem dritten muss eine Bescheinigung vom Arzt her. Das ist Teil des Reformpakets, das die Spitzenpolitiker von Union und SPD heute in Berlin vorgestellt haben. Zu den 34 Beschlüssen gehören auch steuerliche Entlastungen für kleine und mittlere Einkommen, gegenfinanziert dadurch, dass sehr hohe Einkommen stärker besteuert werden. Baden-Württembergs Ministerpräsident Özdemir rührt die Werbetrommel für Wein aus Baden-Württemberg, denn die Lage im Weinsektor ist angespannt. Die Winzer bauen hier auf immer weniger Fläche Wein an. Özdemir findet, das gefährdet auch den Tourismus. Den Kauf heimischen Weins bezeichnete er als einen Akt des Patriotismus. Weil manche Google-Apps auf Android-Handys Standard sind, muss der Tech-Gigant eine milliardenschwere Wettbewerbsstrafe der EU-Kommission akzeptieren. Das hat der Europäische Gerichtshof entschieden. Für Google bedeutet das eine Rekordwettbewerbsstrafe von 4,1 Milliarden Euro.
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9: Die Stadtwerke Tübingen bringen nach einem Jahr Pause ihren Umweltpreis zurück. Insgesamt 30.000 Euro stehen für Projekte im Klima- und Umweltschutz in der Region bereit. Bewerben können sich ab sofort Vereine, Organisationen und Initiativen. Einsendeschluss ist der 20. Oktober. Für die ersten 20 Bewerbungen gibt's zudem eine sogenannte Early Bird Prämie. Karin Rothaupt, Neckaralb live in Tübingen.
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10: Viele Wolken und ein bisschen Regen sind gerade vor allem im Nordwesten und Norden dabei. Sonst zeigt sich oft die Sonne und es bleibt trocken. Bis zum Nachmittag wird es im Norden eher bei 20 bis 27 Grad bleiben. Sonst sind 26 bis 31 Grad drin. Dazu gibt's von der Mitte Richtung Norden teils Sturmböen. Morgen dann mehr Wolken und ab und zu Regen. Am wärmsten bis 28 Grad.
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11: Auf der A81 Stuttgart Richtung Singen staut es sich zwischen Hiltritzhausen und Herrenberg auf 3 Kilometern. In Stuttgart ist die mittlere Filderstraße zwischen Ruhbank und der Jahnstraße gesperrt. Und zwischen Gensheide und der Traubergstraße ist die Plankstraße wegen einer defekten Gasleitung voraussichtlich bis Mittwoch, den 15. Juli, gesperrt. Wir wünschen euch eine gute Fahrt.
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12: Geblitzt wird auf der B27 auf Höhe Biesingen-Wessingen. Außerdem steht ein Blitzer in Reutlingen in der Hermann-Ehlers-Straße und in St. Johann-Bleichstetten in der St. Johanna-Straße. In Liechtenstein-Unterhausen wird in der Holzelfinger-Straße geblitzt und in Nähren steht ein Blitzer in der Reutlinger-Straße. In Mössingen wird bei der Ziegelhütte geblitzt und in Dusslingen steht ein Blitzer in der Blumenstraße. Dann habe ich noch einen Blitzer in Rottenburg am Neckar in Wendelsheim. Da steht ein Blitzer in der Schwarzwaldstraße. Und in Schöneich wird einmal in der Bahnhofstraße geblitzt und zwischen Schöneich und Steinenbronn wird in der Steinenbronner Straße geblitzt.
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12: Hallo zusammen, ich bin Katharina Simon. Wir haben Donnerstagmittag, kurz nach 12. Einen schönen Tag wünsche ich euch.

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0: James Blunt, ein Mann mit außergewöhnlich schöner Stimme. So klingt euer Donnerstag hier bei Neckar Alb Live. Habt ihr schon Pläne für den Abend? Ich habe da nämlich ein paar Ideen. Wenn ihr später Lust auf eine lockere Atmosphäre bei Wein und lockeren Beats habt, dann seid ihr in der Vinothek am Kelternplatz in Metzingen genau richtig aufgehoben. Da gibt's donnerstags von 18 bis 21 Uhr immer die Afterwork-Veranstaltung der Weingärtnergenossenschaft Metzingen-Neuhausen. Oder aber ihr lasst euch von Musik verzaubern. Auf dem Marktplatz in Balingen kommt ein Superstar auf die Bühne. Callum Scott performt seine Songs mit dieser unverwechselbaren Stimme, die Schmerz, Hoffnung und Liebe in jeder Nuance spürbar macht. Los geht's da um 19 Uhr. Der Einlass beginnt um 17.30 Uhr und Tickets kosten rund 70 Euro. Einen schönen Donnerstag wünsche ich euch. Lasst's euch gut gehen.
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8: Viele Wolken und ein bisschen Regen sind gerade vor allem im Nordwesten und Norden dabei. Sonst zeigt sich oft die Sonne und es bleibt trocken. Bis zum Nachmittag wird es im Norden eher bei 20 bis 27 Grad bleiben. Sonst sind 26 bis 31 Grad drin. Dazu gibt es von der Mitte Richtung Norden teils Sturmböen. Morgen dann mehr Wolken und ab und zu Regen, am wärmsten bis 28 Grad.
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9: Auf der A81 Stuttgart Richtung Singen staut es sich zwischen Hiltritzhausen und Herrenberg auf 3 Kilometern. In Stuttgart ist die mittlere Filderstraße zwischen Ruhbank und der Jahnstraße gesperrt. Und zwischen Gensheide und der Traubergstraße ist die Plankstraße wegen einer defekten Gasleitung voraussichtlich bis Mittwoch, den 15. Juli, gesperrt. Wir wünschen euch eine gute Fahrt.
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10: Geblitzt wird auf der B27 auf Höhe Biesingen-Wessingen. Außerdem steht ein Blitzer in Reutlingen in der Hermann-Ehlers-Straße und in St. Johann-Bleichstetten in der St. Johanna-Straße. In Liechtenstein-Unterhausen wird in der Holzelfinger-Straße geblitzt und in Nähren steht ein Blitzer in der Reutlinger-Straße. In Mössingen wird bei der Ziegelhütte geblitzt und in Dusslingen steht ein Blitzer in der Blumenstraße. Dann habe ich noch einen Blitzer in Rottenburg am Neckar in Wendelsheim. Da steht ein Blitzer in der Schwarzwald Straße und in Schöneich wird einmal in der Bahnhofstraße geblitzt und zwischen Schöneich und Steinenbronn wird in der Steinenbronner Straße geblitzt.
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7: Mit Andreas Pantüffer. Guten Tag. Durch eine Steuerreform sollen kleine und mittlere Einkommen entlastet werden. Das ist ein Teil von insgesamt 34 Reformen, auf die sich SPD und Union geeinigt haben. Der größte Aufreger dürften die Änderungen in Sachen Krankschreibung sein. Schon ab dem ersten Tag soll dafür in Zukunft eine Bescheinigung nötig sein. Auch Kanzler Merz selbst findet das hart, sagt aber:
8: Wir können uns diesen Wettbewerbsnachteil durch lange Abwesenheiten in den Unternehmen nicht länger leisten.
7: Insgesamt 10 Milliarden Euro kostet die Reform, zu der auch eine Erhöhung des Kindergelds gehört. Bezahlt wird das mit höheren Steuersätzen für Leute, die im Jahr 250.000 Euro oder noch mehr verdienen. Google hat vor dem Europäischen Gerichtshof eine Niederlage kassiert und muss eine Rekordstrafe von 4,1 Milliarden Euro zahlen. Begründung: Manche Google-Apps seien auf Android-Handys Standards. Google habe damit Herstellern von Smartphones und Mobilfunkanbietern illegale Beschränkungen auferlegt, um die Marktdominanz seiner Suchmaschine zu stärken. Die geplante Hochzeit von Taylor Swift und ihrem Travis Kelce versetzt das Internet in Ausnahmezustand. Gerüchte, Memes und Berichte überschlagen sich. Laut US-Medien soll es morgen soweit sein. Rund 1000 Gäste seien zu einem Swift-Event im weltberühmten Madison Square Garden in New York eingeladen. Alle Gäste mussten wohl eine Verschwiegenheitserklärung unterzeichnen.
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9: Er soll in Reutlingen auf offener Straße einem Mann Pfefferspray ins Gesicht gesprüht und ihn dann mit einem Beil angegriffen haben. Deshalb steht ab heute ein 34-jähriger Mann vor Gericht. Das Opfer konnte den Angriff abwehren und blieb unverletzt. Ob die beiden sich kannten oder ob der Mann ein Zufallsopfer war, ist noch unklar. Laut seinem Anwalt ist der Angeklagte psychisch krank und deshalb schuldunfähig. Walter Frevert, Neckaralb live in Reutlingen.
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10: Heiter bis sonnig ist es gerade in vielen Ecken. Nur im Nordwesten ziehen mehr Wolken auf und da kann auch mal etwas Regen runterkommen. Dazu wird es generell sommerlich mit 20 bis 31 Grad. An der Nordsee sind aber auch Sturmböen drin. Morgen dann mehr Wolken unterwegs. Im Norden ab und zu ein bisschen Regen. Maximal bis 28 Grad.
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11: Auf der A8, A81, Karlsruhe Richtung Stuttgart, ist zwischen der Raststätte Sindelfingerwald Süd und dem Kreuz Stuttgart nach einem Unfall die Autobahn in Fahrtrichtung gesperrt. Auf der A81 Stuttgart Richtung Singen gibt es zwischen Hildritzhausen und Herrenberg 3 Kilometer Stau. Im Kreis Esslingen ist auf der Kirchheimer Straße zwischen Freitagshof und Wernau nach einem Unfall die Straße gesperrt. In Stuttgart ist die Planckstraße zwischen Gensheide und der Traubergstraße wegen einer defekten Gasleitung bis voraussichtlich Dienstag, 15. Juli gesperrt. Und die mittlere Filderstraße ist zwischen Ruhbank und der Jahnstraße dicht. Wir wünschen euch eine gute Fahrt.
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12: In Reutlingen steht ein Blitzer in der Ringelbachstraße, außerdem in der Konrad-Adenauer-Straße. In Ehningen wird in der Wengenstraße geblitzt. In Tübingen-Lustenau steht ein Blitzer in der Kusterdinger-Straße und in Nähren wird auf der Reutlinger-Straße geblitzt. In St. Johann-Bleichstetten steht ein Blitzer in der Straße Hinterberg. Dann habe ich noch einen Blitzer in Balingen-Endingen in der Schönberger-Straße und in Balingen-Dürwangen wird in der Ebinger-Straße geblitzt. In Albstadt-Ebingen steht ein Blitzer in der Bitzer Steige.
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13: Schönen Donnerstag euch. Ich bin Katharina Simon. Hallöchen.

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0: Ein überarbeiteter Superhit. Papa Ute war das im Remix. Einfach gute Musik, klingt genauso hier bei eurem Lieblingssender. Und jetzt schauen wir mal, was es noch so für schlaues Wissen über Fußball gibt.
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3: Heute von Alexander Ristic. Wenn man ein 0-2 kassiert, dann ist ein 1-1 nicht mehr möglich.
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6: Heiter bis sonnig ist es gerade in vielen Ecken. Nur im Nordwesten ziehen mehr Wolken auf und da kann auch mal etwas Regen runterkommen. Dazu wird es generell sommerlich mit 20 bis 31 Grad. An der Nordsee sind aber auch Sturmböen drin. Morgen dann mehr Wolken unterwegs. Im Norden ab und zu ein bisschen Regen. Maximal bis 28 Grad.
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7: Auf der A8 A81 Karlsruhe Richtung Stuttgart ist zwischen der Raststätte Sindelfingerwald Süd und dem Kreuz Stuttgart nach einem Unfall die Autobahn in Fahrtrichtung gesperrt. Auf der A81 Stuttgart Richtung Singen gibt es zwischen Hildritzhausen und Herrenberg 3 Kilometer Stau. Im Kreis Esslingen ist auf der Kirchheimer Straße zwischen Freitagshof und Wernau nach einem Unfall die Straße gesperrt. In Stuttgart ist die Plankstraße zwischen Gensheide und der Traubergstraße wegen einer defekten Gasleitung bis voraussichtlich Dienstag, 15. Juli gesperrt. Und die mittlere Filderstraße ist zwischen Ruhbank und der Jahnstraße dicht. Wir wünschen euch eine gute Fahrt.
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8: In Reutlingen steht ein Blitzer in der Ringelbachstraße, außerdem in der Konrad-Adenauer-Straße. In Ihningen wird in der Wengenstraße geblitzt. In Tübingen-Lustenau steht ein Blitzer in der Kusterdingerstraße und in Nähren wird auf der Reutlinger Straße geblitzt. In St. Johann-Bleichstetten steht ein Blitzer in der Straße Hinterberg. Dann habe ich noch einen Blitzer in Balingen-Endingen in der Schönberger Straße und in Balingen-Dürwangen wird in der Ebinger Straße geblitzt. In Albstadt-Ebingen steht ein Blitzer in der Bitzer Steige.
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2: Mit Andreas Pantyffer. Guten Tag. Der Krankenstand in Deutschland ist viel zu hoch, findet Kanzler Merz. Deshalb will die Bundesregierung die telefonische Krankschreibung abschaffen und schon ab dem ersten Krankheitstag, statt wie bisher erst ab dem dritten, muss eine Bescheinigung vom Arzt her. Das ist Teil des Reformpakets, das die Spitzenpolitiker von Union und SPD heute vorgestellt haben. Aus Berlin, Jan-Henner Reitzel.
3: Insgesamt 10 Milliarden Euro kostet die Reform, zu der eine Erhöhung des Kindergeldes gehört, außerdem höhere Freibeträge und angepasste Einkommenssteuersätze, so dass eine Familie mit zwei Kindern und 60.000 Euro Jahreseinkommen unterm Strich auf die maximale Entlastung von 600 Euro kommen soll. Bezahlt wird das mit höheren Steuersätzen für Menschen, die im Jahr 250.000 Euro oder noch mehr verdienen. Mehr Steuern sollen auch für Minijobs fällig werden und wer eine Rechnung von Handwerkern bekommt, kann davon weniger von der Steuer absetzen.
2: Weil manche Google-Apps auf Android-Handys Standard sind, muss der Tech-Gigant eine milliardenschwere Wettbewerbsstrafe der EU-Kommission akzeptieren. Das hat der Europäische Gerichtshof entschieden. Für Google bedeutet das eine Rekordwettbewerbsstrafe von 4,1 Milliarden Euro. Nach der Evakuierung des 24-Stunden-Flohmarkts in Konstanz wegen einer anonymen Bombendrohung hat die Polizei mehrere Spuren. Genaueres will sie nicht mitteilen, um dem Täter nicht zu helfen und Nachahmer nicht zu ermutigen. Hinweise von Zeugen gibt es bis jetzt aber nicht. Das gesamte Flohmarktgelände war geräumt worden. Kunden und Standbetreiber durften erst nach 9 Stunden zurück. Die Polizei durchsuchte alles, auch mit einem Roboter des Bombenräumkommandos, fand aber nichts.
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4: Der Landkreis Reutlingen erarbeitet ein Konzept für den Ausbau der Ladeinfrastruktur für E-Fahrzeuge. Jetzt sollen die Firmen mit ins Boot. In einer Online-Umfrage können sie bis Mitte Juli angeben, wie weit sie mit der Umstellung auf E-Mobilität sind. Die Ergebnisse sollen dabei helfen, den Ausbau der Ladeinfrastruktur besser auf die Anforderungen der Unternehmen abzustimmen, sodass sich öffentliche und betriebliche Infrastruktur sinnvoll ergänzen können. Walter Frevert, Neckaralb live in Reutlingen.
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5: Heiter bis sonnig ist es gerade in vielen Ecken. Nur im Nordwesten ziehen mehr Wolken auf und da kann auch mal etwas Regen runterkommen. Dazu wird es generell sommerlich mit 20 bis 31 Grad. An der Nordsee sind aber auch Sturmböen drin. Morgen dann mehr Wolken unterwegs. Im Norden ab und zu ein bisschen Regen. Maximal bis 28 Grad.
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6: Auf der A8 Karlsruhe Richtung Stuttgart ist die Autobahn zwischen der Raststätte Sindelfingerwald Süd und dem Kreuz Stuttgart nach einem Unfall gesperrt. Und im weiteren Verlauf staut es sich zwischen Rutesheim und der Raststätte Sindelfingerwald Süd auf 4 Kilometern. Auf der A8 Stuttgart Richtung Karlsruhe gibt es zwischen Stuttgart-Möhringen und dem Rastplatz Sommerhofen 2 Kilometer Stop and Go. Auf der A81 Stuttgart Richtung Singen stockt es zwischen Hiltritzhausen und Herrenberg auf 3 Kilometern. Und im Kreis Esslingen ist die Kirchheimer Straße zwischen Freitagshof und Wernau nach einem Unfall gesperrt. Wir wünschen eine gute Fahrt.
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7: In Reutlingen steht ein Blitzer in der Ringelbachstraße, außerdem in der Konrad-Adenauer-Straße. In Ehningen wird in der Wengenstraße geblitzt. In Tübingen-Lustenau steht ein Blitzer in der Kusterdinger-Straße und in Nähren wird auf der Reutlinger-Straße geblitzt. In St. Johann-Bleichstetten steht ein Blitzer in der Straße Hinterberg. Dann habe ich noch einen Blitzer in Balingen-Endingen in der Schönberger-Straße und in Balingen-Dürwangen wird in der Ebinger-Straße geblitzt. In Albstadt-Ebingen steht ein Blitzer in der Bitzer Steige.
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7: Einen tollen Nachmittag. Kurz nach 2 ist es hier bei eurem Lieblingssender. Ich bin Katharina Simon. Wir starten in die Musik mit East 17. 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

0: Leona Lewis singt uns hier aus dem Radio etwas vor. Run war das. Einfach gute Musik hier bei Neckaralb Live. Und ich glaube, jetzt im Hintergrund, da wird irgendwer angerufen.
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2: Ja, bitte?
3: Opodo Deutschland Kundenservice. Mein Name ist Umleiter. Guten Tag.
2: Guten Tag.
3: Herr Stracke, es geht um Ihre Reise nach Malaga vom 16. bis 20.
2: Ja.
3: Denn gebucht haben Sie ja Swiss Air. Und da haben wir gestern erfahren, dass sie den Totalausfall einer Maschine gemeldet hat. Aber kein Problem, wir haben Ihre Reise sicherheitshalber schon mal umgebucht. Also Sie fliegen jetzt mit Helvetic Airways. Da konnten wir gerade noch eine Maschine chartern. Deshalb geht Ihr Hinflug jetzt am 17. ab Zürich 15.05 Uhr bis Ibiza, Ankunft 17.15 Uhr.
2: Ganz sicher nicht.
3: Und von dort kriegen Sie aber gerade noch eine Fähre nach Cartagena und treffen dann um 21.50 Uhr ein.
2: Das, nee, vergessen Sie es. Das brauchen wir gar nicht weiter diskutieren. Das können Sie gleich stornieren.
3: Ja, stornieren.
2: Nein, das habe ich nicht gebucht und das bezahle ich dann auch nicht. Und das mache ich auch nicht. Ich fliege doch jetzt nicht von hier aus nach Ibiza und dann mit der Fähre nach Cartagena. Ja, das, da bin ich ja, das ist, ich habe die Zeit gar nicht dafür. Am nächsten Tag ist Hochzeit.
3: Ja, da kommen Sie ja vielleicht noch hin, denn
2: nichts vielleicht. Es tut mir schrecklich leid, da brauchen wir gar nicht diskutieren, das mache ich nicht.
3: Ja, aber Sie haben ja diese Reise gebucht nach Malaga. Frage,
2: warum? Ich möchte diese Reise, die ich bezahlt habe, aber nicht die, wo ich jetzt von Ihnen Angebote bekomme, die will ich nicht.
3: Ja, aber warum wollen Sie ausgerechnet nach Malaga?
2: Wie bitte? Ich glaube jetzt nicht, dass ich bei Ihnen jetzt mich rechtfertigen muss, warum ich nach Malaga will. Jetzt gebe ich Ihnen einen guten Rat.
3: Ja,
2: entweder ich bekomme meinen Flug von Zürich online direkt nach Malaga am 16. wie gebucht. Und wenn nicht, dann storniere ich das. Dann haben Sie Ihren Fluggastvertrag nicht eingehalten.
3: Ja, das geht in Ordnung. Also das wäre sowieso in Ordnung gegangen, weil das ist ein Spaßanruf vom Telefoncheck.
2: Na.
3: Und das hat Ihnen die Frau Jasmin Klink eingebrockt.
2: Das ist jetzt nicht wahr, oder?
3: Das wünscht es.
2: Das ist echt, das sitzt mir gegenüber und grenzt mich frech an.
3: Lustiger Spaß zum Hochzeitsflug.
2: Ei, der Blecher war auch.
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14: Heiter bis sonnig ist es gerade in vielen Ecken. Nur im Nordwesten ziehen mehr Wolken auf und da kann auch mal etwas Regen runterkommen. Dazu wird es generell sommerlich mit 20 bis 31 Grad. An der Nordsee sind aber auch Sturmböen drin. Morgen dann mehr Wolken unterwegs. Im Norden ab und zu ein bisschen Regen. Maximal bis 28 Grad.
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15: Auf der A8 Karlsruhe Richtung Stuttgart ist die Autobahn zwischen der Raststätte Sindelfingerwald Süd und dem Kreuz Stuttgart nach einem Unfall gesperrt und im weiteren Verlauf staut es sich zwischen Rutesheim und der Raststätte Sindelfingerwald Süd auf 4 Kilometern. Auf der A8 Stuttgart Richtung Karlsruhe gibt es zwischen Stuttgart-Möhringen und dem Rastplatz Sommerhofen 2 Kilometer Stop and Go. Auf der A81 Stuttgart Richtung Singen stockt es zwischen Hiltritzhausen und Herrenberg auf 3 Kilometern. Und im Kreis Esslingen ist die Kirchheimer Straße zwischen Freitagshof und Wernau nach einem Unfall gesperrt. Wir wünschen eine gute Fahrt.
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16: In Reutlingen steht ein Blitzer in der Ringelbachstraße, außerdem in der Konrad-Adenauer-Straße. In Ihningen wird in der Wengenstraße geblitzt. In Tübingen-Lustenau steht ein Blitzer in der Kusterdinger-Straße und in Nähren wird auf der Reutlinger-Straße geblitzt. In St. Johann-Bleichstetten steht ein Blitzer in der Straße Hinterberg. Dann habe ich noch einen Blitzer in Balingen-Endingen in der Schönberger-Straße und in Balingen-Dürwangen wird in der Ebinger-Straße geblitzt. In Albstadt-Ebingen steht ein Blitzer in der Bitzer Steige.
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11: Mit Andreas Pantyfer. Guten Tag. Durch eine Steuerreform sollen kleine und mittlere Einkommen entlastet werden. Das ist ein Teil von insgesamt 34 Reformen, auf die sich SPD und Union geeinigt haben. Der größte Aufreger dürften die Änderungen in Sachen Krankschreibung sein.

0: Schon ab dem ersten Tag soll dafür in Zukunft eine Bescheinigung nötig sein. Auch Kanzler Merz selbst findet das hart, sagt aber:
1: Wir können uns diesen Wettbewerbsnachteil durch lange Abwesenheiten in den Unternehmen nicht länger leisten.
0: Insgesamt 10 Milliarden Euro kostet die Reform, zu der auch eine Erhöhung des Kindergelds gehört. Bezahlt wird das mit höheren Steuersätzen für Leute, die im Jahr 250.000 Euro oder noch mehr verdienen. Bei einem Einsatz in Crailsheim im Kreis Schwäbisch Hall haben zwei Polizisten auf einen Mann geschossen und ihn dadurch schwer verletzt. Der 26-Jährige hatte laut Staatsanwaltschaft bei einer Kontrolle in der Nähe einer Tankstelle ein Messer in der Hand. Obwohl er mehrfach aufgefordert wurde, es wegzulegen, ging er auf die Beamten zu. Die schossen dann. Warum der Mann kontrolliert werden sollte, ist unklar. Die spektakuläre Verlobungsaktion eines Extremkletterpaares auf dem Empire State Building in New York geht viral. Auf der Spitze des Gebäudes haben die beiden zunächst einen Banner enthüllt, dann gab's den Antrag. Man sieht im Video, wie er sich niederkniet. Nach dem Abstieg waren die beiden verlobt und auch direkt verhaftet. Die New Yorker Polizei war nämlich nicht so begeistert.
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3: Die Endhaltestelle der Ermstalbahn in Bad Urach soll bleiben, wo sie ist. Der Gemeinderat hat eine Anbindung an eine künftige Mobilitätsdrehscheibe auf dem Gelände des heutigen Busbahnhofs abgelehnt. Grund? Der Verkehr hätte die B28 queren müssen. Die Gegner befürchteten Staus in der Rush-Hour morgens und abends. Allerdings war die Abstimmung sehr knapp. Sie ging unentschieden aus. Für die Annahme wäre eine Mehrheit nötig gewesen. Walter Frevert, Neckaralb live in Bad Urach.
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4: Wolkig ist es gerade vor allem im Norden. Da kann später auch mal ein bisschen Regen runterkommen. Ansonsten bleibt's oft sonnig und trocken. Dazu gibt's heute Nachmittag ziemlich warme 20 bis 31 Grad. An der Küste kann's stürmisch sein. Morgen dann mehr Wolken und vereinzelt etwas Regen. Maximal 28 Grad dann.
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5: Auf der A8 Karlsruhe Richtung Stuttgart. Achtung, zwischen dem Kreuz Stuttgart und dem Kreuz Stuttgart liegt ein Spanngurt auf der rechten Spur. Auf der A8 Karlsruhe Richtung Stuttgart ist die Autobahn zwischen der Raststätte Sindelfingerwald Süd und dem Kreuz Stuttgart nach einem Unfall gesperrt. Es staut sich auf 4 Kilometern. Auf der A81 Stuttgart Richtung Singen staut es sich zwischen Hiltritzhausen und Herrenberg auf 3 Kilometern. In Stuttgart ist die Planckstraße zwischen Gensheide und der Traubergstraße wegen einer defekten Gasleitung bis voraussichtlich Dienstag, 15. Juli gesperrt. Und die mittlere Filderstraße ist zwischen Ruhbank und der Jahnstraße dicht. Wir wünschen euch eine gute Fahrt.
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6: In Reutlingen steht ein Blitzer in der Ringelbachstraße, außerdem in der Konrad-Adenauer-Straße. In Ihningen wird in der Wengenstraße geblitzt. In Tübingen-Lustenau steht ein Blitzer in der Kusterdingerstraße und in Nähren wird auf der Reutlinger Straße geblitzt. In St. Johann-Bleichstetten steht ein Blitzer in der Straße Hinterberg. Dann habe ich noch einen Blitzer in Balingen-Endingen in der Schönberger Straße und in Balingen-Dürwangen wird in der Ebinger Straße geblitzt. In Albstadt-Ebingen steht ein Blitzer in der Blitzer Steige.
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2: Seit mehr als 15 Jahren tummeln sich die kleinen gelben Männchen mit der eigenwilligen Sprache jetzt schon im Kino, mal als Sidekicks, mal als Hauptrollen. Minions and Monster ist nun schon ihr 7. Filmstreich.
3: In Hollywood haben die neuen Leinwandstars das Gesicht der Filmindustrie für alle Zeiten verändert.
2: Dieses Mal verschlägt es die Minions ins alte Hollywood, was nicht nur zu Chaos, sondern auch für einige schöne Gags und Verbeugungen vor der Filmgeschichte sorgt.
4: Bobby.
5: Oh, Humphrey.
4: Pinata. Carbonara. Lasagna.
2: Dass Wandern helfen kann, seinen Weg im Leben neu zu finden, haben schon viele Filme gezeigt. In Die Camino-Therapie laufen ein jugendlicher Straftäter und eine Lehrerin, deren Leben aus den Fugen geraten ist, den berühmten Jakobsweg.
6: Wo kommt ihr her?
7: Brest.
8: Mulhouse.
9: Oslo.
10: Aus dem Knast.
2: Der Film erfindet das Genre nicht neu, vermeidet aber Postkartenbilder und religiöse Klischees.
11: Ich bin vorbestraft und mehrfach verurteilt. Der Jakobsweg ist meine letzte Chance.
12: Ich bin Lehrerin an einer Schule. Ich kenne diese Kids. Seit 15 Jahren gebe ich ihnen eine zweite Chance. Einen Teenager alleine begleiten? Ja, das schaffe ich.
2: In The Piano Tuner geht es um einen Klavierstimmer in New York, der überempfindlich gegenüber Geräuschen geworden ist, was ihn aber zum Talent für Safe-Knacken macht.
13: Wie lange brauchen Sie noch? Es ist laut.
14: So lange, wie wir brauchen. Es sei denn, du öffnest den Safe.
15: Heilige Scheiße.
2: Die Mischung ist nicht leicht einzuordnen. Irgendwas zwischen Gangsterfilm, Komödie, aber auch Romanze. Mit wunderbaren Schauspielern, inklusive Hollywood-Allstar Dustin Hoffman.
16: Die Toilette ist undicht. Ich gebe Ihnen 100 extra.
17: Was sagt sie?
18: Sie will, dass wir die Toilette reparieren.
2: Ein ruhiger Film mit vielen kleinen magischen Momenten, der einen mit vielen Glücksgefühlen aus dem Kino entlässt.
19: Wir sind Klavierstimmer. Wir reparieren Klaviere.
16: 200.
19: Höre ich 500?
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10: Wolkig ist es gerade vor allem im Norden. Da kann später auch mal ein bisschen Regen runterkommen. Ansonsten bleibt es oft sonnig und trocken. Dazu gibt's heute Nachmittag ziemlich warme 20 bis 31 Grad. An der Küste kann es stürmisch sein. Morgen dann mehr Wolken und vereinzelt etwas Regen. Maximal 28 Grad dann.
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11: Auf der A8 Karlsruhe Richtung Stuttgart. Achtung, zwischen dem Kreuz Stuttgart und dem Kreuz Stuttgart liegt ein Spanngurt auf der rechten Spur. Auf der A8 Karlsruhe Richtung Stuttgart ist die Autobahn zwischen der Raststätte Sindelfingerwald Süd und dem Kreuz Stuttgart nach einem Unfall gesperrt. Es staut sich auf 4 Kilometern. Auf der A81 Stuttgart Richtung Singen staut es sich zwischen Hiltritzhausen und Herrenberg auf 3 Kilometern. In Stuttgart ist die Plankstraße zwischen Gensheide und der Traubergstraße wegen einer defekten Gasleitung bis voraussichtlich Dienstag, 15. Juli gesperrt. Und die mittlere Filderstraße ist zwischen Ruhbank und der Jahnstraße dicht. Wir wünschen euch eine gute Fahrt.
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12: Geblitzt wird in Reutlingen in der Konrad-Adenauer-Straße und in Ehningen in der Wengen-Straße. Außerdem steht ein Blitzer in Tübingen-Lustnau in der Kusterdinger-Straße. In Mössingen wird an der Ziegelhütte geblitzt und in Liechtenstein-Unterhausen steht ein Blitzer in der Holzelfinger-Straße. Dann steht noch ein Blitzer in Balingen-Dürwang in der Ebinger-Straße und in Albstadt-Ebingen wird in der Bitzersteige geblitzt.
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7: Mit Andreas Pantöfer. Guten Tag. Der Krankenstand in Deutschland ist viel zu hoch, findet Kanzler Merz. Deshalb will die Bundesregierung die telefonische Krankschreibung abschaffen und schon ab dem ersten Krankheitstag, statt wie bisher erst ab dem dritten, muss eine Bescheinigung vom Arzt her. Das ist Teil des Reformpakets, das die Spitzenpolitiker von Union und SPD heute vorgestellt haben. Aus Berlin, Jan-Henner Reitze.
8: Insgesamt 10 Milliarden Euro kostet die Reform, zu der eine Erhöhung des Kindergeldes gehört, außerdem höhere Freibeträge und angepasste Einkommenssteuersätze, so dass eine Familie mit zwei Kindern und 60.000 Euro Jahreseinkommen unterm Strich auf die maximale Entlastung von 600 Euro kommen soll. Bezahlt wird das mit höheren Steuersätzen für Menschen, die im Jahr 250.000 Euro oder noch mehr verdienen. Mehr Steuern sollen auch für Minijobs fällig werden und wer eine Rechnung von Handwerkern bekommt, kann davon weniger von der Steuer absetzen.
7: In Crailsheim.

0: Im Kreis Schwäbisch Hall haben Polizisten bei einer Kontrolle auf einen Mann geschossen. Die Staatsanwaltschaft Ellwangen sagt, der Mann habe ein Messer gehabt, als er in der Nähe einer Tankstelle unterwegs war. Die Polizisten sollen ihn ein paar Mal aufgefordert haben, das Messer wegzulegen, dann schossen sie. Der 26-Jährige wurde schwer verletzt. Baden-Württembergs Ministerpräsident Özdemir rührt die Werbetrommel für Wein aus Baden-Württemberg. Denn die Lage im Weinsektor ist angespannt. Die Winzer bauen hier auf immer weniger Fläche Wein an. Özdemir findet, das gefährdet auch den Tourismus. Den Kauf heimischen Weins bezeichnete er als einen Akt des Patriotismus.
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2: Das Haus Hohenzollern hat bei einer Auktion in Osnabrück historische Münzen und Medaillen für fast 4 Millionen Euro versteigert. Das teuerste Stück, ein seltener russischer Familienrubel, brachte 700.000 Euro. Kritiker sprechen von einem Verlust nationalen Kulturguts, auch wenn viele weitere Exemplare in öffentlichen Sammlungen bleiben. Klaus Waschkes, Neckaralb live in Hechingen.
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3: Wolkig ist es gerade vor allem im Norden. Da kann später auch mal ein bisschen Regen runterkommen. Ansonsten bleibt es oft sonnig und trocken. Dazu gibt's heute Nachmittag ziemlich warme 20 bis 31 Grad. An der Küste kann es stürmisch sein. Morgen dann mehr Wolken und vereinzelt etwas Regen. Maximal 28 Grad dann.
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4: 4 Kilometer Stau auf der A8 Karlsruhe Richtung Stuttgart zwischen der Raststätte Sindelfingerwald Süd und dem Kreuz Stuttgart. Nach einem Unfall mit einem Gefahrguttransporter ist die Autobahn da gesperrt. Auf der A81 Stuttgart Richtung Singen staut es sich zwischen Hiltritzhausen und Herrenberg auf 3 Kilometern. In Stuttgart ist die Plankstraße zwischen Gensheide und der Traubergstraße wegen einer defekten Gasleitung bis voraussichtlich Dienstag, 15. Juli gesperrt. Und zwischen Rubank und der Jahnstraße ist die mittlere Filderstraße dicht. Wir wünschen euch eine gute Fahrt.
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5: Geblitzt wird in Reutlingen in der Konrad-Adenauer-Straße und in Ehningen in der Wengen-Straße. Außerdem steht ein Blitzer in Tübingen-Lustnau in der Kusterdinger-Straße. In Mössingen wird an der Ziegelhütte geblitzt und in Lichtenstein-Unterhausen steht ein Blitzer in der Holzelfinger-Straße. Dann steht noch ein Blitzer in Balingen-Dürwang in der Ebinger-Straße und in Albstadt-Ebingen wird in der Bitzersteige geblitzt.
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1: Wir müssen uns mit allen kleinen Speckröllchen doch einfach nur selbst gefallen. Das ist Body Positivity. Und wenn wir clever sind, dann können wir da auch einfach stolz drauf sein. Manche Männer neigen ja dazu, ihrer sehr hübschen Partnerin zu sagen:
2: Nee, Schatz, du bist nicht dumm. Du bist sogar sehr hübsch.
1: Eigentlich sagt ja die Haarfarbe so gar nichts über den IQ aus.
2: Ja, die ist blond und sehr hübsch, hat aber auch Abi.
1: Wir sollten die Blondinenwitze ja nicht wegwerfen, aber wir könnten sie ja einfach mal anwenden auf Männer mit braunen Haaren.
3: Ja, pass auf. Was macht ein Braunhaariger, wenn er zu viel Wasser gekocht hat? Einfrieren. Heißes Wasser kann man ja immer gebrauchen.
1: Oder wir sagen sogar, blond sein heißt schlau sein.
3: Und wie nennt man einen blond gefärbten Braunhaarigen? Ja, künstliche Intelligenz.
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2: Heute von Alexander Ristic. Wenn man ein 0-2 kassiert, dann ist ein 1-1 nicht mehr möglich.
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8: Wolkig ist es gerade vor allem im Norden. Da kann später auch mal ein bisschen Regen runterkommen. Ansonsten bleibt's oft sonnig und trocken. Dazu gibt's heute Nachmittag ziemlich warme 20 bis 31 Grad. An der Küste kann's stürmisch sein. Morgen dann mehr Wolken und vereinzelt etwas Regen. Maximal 28 Grad dann.
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9: 4 Kilometer Stau auf der A8 Karlsruhe Richtung Stuttgart zwischen der Raststätte Sindelfingerwald Süd und dem Kreuz Stuttgart. Nach einem Unfall mit einem Gefahrguttransporter ist die Autobahn da gesperrt. Auf der A81 Stuttgart Richtung Singen staut es sich zwischen Hiltritzhausen und Herrenberg auf 3 Kilometern. In Stuttgart ist die Planckstraße zwischen Gensheide und der Traubergstraße wegen einer defekten Gasleitung bis voraussichtlich Dienstag, 15. Juli gesperrt. Und zwischen Rubank und der Jahnstraße ist die mittlere Filderstraße dicht. Wir wünschen euch eine gute Fahrt.
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10: Geblitzt wird in Reutlingen in der Konrad-Adenauer-Straße und in Ehningen in der Wengen-Straße. Außerdem steht ein Blitzer in Tübingen-Lustnau in der Kusterdinger-Straße. In Mössingen wird an der Ziegelhütte geblitzt und in Lichtenstein-Unterhausen steht ein Blitzer in der Holzelfinger-Straße. Dann steht noch ein Blitzer in Balingen-Dürwang in der Ebinger-Straße und in Albstadt-Ebingen wird in der Bitzersteige geblitzt.
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10: Mit Andreas Pantyffer, guten Tag. Regeln zum Kündigungsschutz werden gelockert, die zu Krankschreibungen verschärft. Das sind Teile der Reformen, auf die sich Union und SPD geeinigt haben. Von Gewerkschaften kommt Kritik, Zustimmung dagegen von Arbeitgeberseite. Jan-Henner Reitze in Berlin, was sind denn zusammengefasst die wichtigsten Punkte, die Kanzler Merz und seine Regierung vereinbart haben?
11: Es kommt eine Steuerreform, von der Menschen mit einem Jahreseinkommen von bis zu 60.000 Euro profitieren sollen, insbesondere Familien mit Kindern. Alle 33 Vorschläge der Rentenkommission sollen bis Ende des Jahres in Gesetze umgesetzt sein. Größter Aufreger ist, dass Arbeitnehmer künftig schon ab dem ersten Krankheitstag eine Bescheinigung vom Arzt vorlegen sollen. All diese Pläne haben ein Ziel, sagt Kanzler Merz.
12: Wir wollen Deutschland wieder flott kriegen.
11: Klar ist der Regierung aber auch, dass noch weitere Reformen nötig sein werden.
10: Baden-Württembergs Gesundheitsminister Hildenbrand ist gegen die neuen Pläne, die Regeln für Krankschreibungen zu verschärfen. Er sagt, dass Arbeitnehmer schon ab dem ersten Tag eine Krankschreibung vorlegen müssen, sei Ausdruck einer Misstrauenskultur gegenüber Beschäftigten. Hildenbrand glaubt, die allermeisten Menschen bei uns im Land handeln verantwortungsvoll. Bei einem Einsatz in Crailsheim im Kreis Schwäbisch Hall haben zwei Polizisten auf einen Mann geschossen und ihn dadurch schwer verletzt. Der 26-Jährige hatte laut Staatsanwaltschaft bei einer Kontrolle in der Nähe einer Tankstelle ein Messer in der Hand. Obwohl er mehrfach aufgefordert wurde, es wegzulegen, ging er auf die

0: Beamten zu. Die schossen dann. Warum der Mann kontrolliert werden sollte, ist unklar.
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2: Nach dem schweren Unfall mit 3 Toten und mehreren Schwerverletzten bei Haigerloch steht der Unfallfahrer vor dem Amtsgericht Balingen. Der 33-Jährige war mit 150 km/h auf einer Bundesstraße unterwegs, schleuderte in den Gegenverkehr und prallte frontal in einen Transporter. Vor Gericht steht inzwischen der Vorwurf eines möglichen Tötungsdelikts bis hin zu Mord. Ein Haftbefehl gegen den Mann wird geprüft. Karin Rothaupt, Neckaralb live in Balingen.
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3: Da ist die Sonne gerade in vielen Ecken am Start. Nur über dem Norden hängen mehr Wolken. Und zum Abend kann noch mal etwas Regen runterkommen. Dazu heute maximal 26 bis 31 Grad. Dazu wird es teils richtig windig mit Sturmböen, die durchziehen. Morgen dann insgesamt mehr Wolken und ab und zu etwas Regen. Und die Höchstwerte, die liegen bei maximal 28 Grad.
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4: Auf der B10 Stuttgart Richtung Ulm, Achtung, zwischen Pliensau-Vorstadt und Esslingen-Zentrum hat es einen Unfall gegeben. Zwischen Karlsruhe und Stuttgart ist die A8 zwischen der Raststätte Sindelfingerwald Süd und dem Kreuz Stuttgart nach einem Unfall mit einem Gefahrguttransporter gesperrt. Es staut sich auf 4 Kilometern. Auf der A81 Stuttgart Richtung Singen staut es sich zwischen Hiltritzhausen und Herrenberg auf 3 Kilometern. In Stuttgart ist die Plankstraße zwischen Gensheide und der Traubergstraße wegen einer defekten Gasleitung bis voraussichtlich Dienstag, 15. Juli gesperrt. Und die mittlere Filderstraße ist zwischen Ruhbank und der Jahnstraße dicht. Wir wünschen euch eine gute Fahrt.
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5: Geblitzt wird in Reutlingen in der Konrad-Adenauer-Straße und in Ehningen in der Wengen-Straße. Außerdem steht ein Blitzer in Tübingen-Lustnau in der Kusterdinger-Straße. In Mössingen wird an der Ziegelhütte geblitzt und in Lichtenstein-Unterhausen steht ein Blitzer in der Holzelfinger-Straße. Dann steht noch ein Blitzer in Balingen-Dürwang in der Ebinger-Straße und in Albstadt-Ebingen wird in der Bitzersteige geblitzt.
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0: Euer Lieblingssender ist eingeschaltet. Neckaralb Live klingt genauso an eurem Donnerstagnachmittag. Fast Abend haben wir schon. Ein schöner Sommertag ist fast zu Ende. Wir haben euch zwischen Neckar und Alb gefragt, was ihr so am liebsten am Sommer mögt.
1: Ich kann das genießen. Ich kann im Sommer, im schönen Wetter, kann an Baggersee fahren, kann hier baden, kann Fahrrad fahren, jetzt die Wilhelmstraße rauf und runter laufen, kann ein Eis essen, Kaffee trinken. Mein Highlight ist, ich bin leidenschaftlicher Fahrradfahrer und fahre das ganze Jahr Fahrrad. Jetzt der Sommer, der ist natürlich, der gibt natürlich noch und noch was her. Und wenn ich auf dem Fahrrad sitze und die Natur und die Landschaft mit dem Fahrrad alles so mitnehme, das ist für mich zum Beispiel ein Highlight auch.
2: Warme Nächte vor allem, dass man lang raussitzen kann und sich draußen aufhalten kann. Natürlich auch viel unternehmen. Fahrrad fahren tue ich zum Beispiel gerne.
3: Ja, also im Sommer freue ich mich auf draußen sitzen, draußen mit Freunden, essen gehen, Fahrrad fahren, am Baggersee liegen. Das gehört bei mir zum Sommer. Und reisen.
0: Ach ja, der Sommer, der kann schon richtig schön sein. Genießt das baldige Sommerwochenende.
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10: Da ist die Sonne gerade in vielen Ecken am Start. Nur über dem Norden hängen mehr Wolken. Und zum Abend kann noch mal etwas Regen runterkommen. Dazu heute maximal 26 bis 31 Grad. Dazu wird es teils richtig windig mit Sturmböen, die durchziehen. Morgen dann insgesamt mehr Wolken und ab und zu etwas Regen. Und die Höchstwerte, die liegen bei maximal 28 Grad.
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11: Auf der B10 Stuttgart Richtung Ulm, Achtung, zwischen Pliensau Vorstadt und Esslingen Zentrum hat es einen Unfall gegeben. Zwischen Karlsruhe und Stuttgart ist die A8 zwischen der Raststätte Sindelfingerwald Süd und dem Kreuz Stuttgart nach einem Unfall mit einem Gefahrguttransporter gesperrt. Es staut sich auf 4 Kilometern. Auf der A81 Stuttgart Richtung Singen staut es sich zwischen Hiltritzhausen und Herrenberg auf 3 Kilometern. In Stuttgart ist die Planckstraße zwischen Gensheide und der Traubergstraße wegen einer defekten Gasleitung bis voraussichtlich Dienstag, 15. Juli gesperrt. Und die mittlere Filderstraße ist zwischen Ruhbank und der Jahnstraße dicht. Wir wünschen euch eine gute Fahrt.
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12: Geblitzt wird in Reutlingen in der Konrad-Adenauer-Straße und in Ehningen in der Wengen-Straße. Außerdem steht ein Blitzer in Tübingen-Lustnau in der Kusterdinger-Straße. In Mössingen wird an der Ziegelhütte geblitzt und in Lichtenstein-Unterhausen steht ein Blitzer in der Holzelfinger-Straße. Dann steht noch ein Blitzer in Balingen-Dürwang in der Ebinger-Straße und in Albstadt-Ebingen wird in der Bitzersteige geblitzt.
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1: Mit Andreas Pantüffer. Guten Abend. Das Aus von Julian Nagelsmann als Bundestrainer der Fußballnationalelf rückt offenbar näher. Wie die Bild berichtet, soll die DFB-Spitze Nagelsmann in einer dreistündigen Sitzung in Frankfurt einen Rücktritt nahegelegt haben. Das DFB-Team war bei der WM im 16. Finale an Paraguay gescheitert. Den ersten Tag krank, schon sollen wir zum Arzt, um den gelben Zettel zu holen. Das ist ein Teil der neuen Reformpläne der Bundesregierung. Bei Baden-Württembergs Gesundheitsminister Hildenbrand kommt das nicht gut an. Er findet, dass wir künftig schon ab dem ersten Tag verpflichtend eine Krankschreibung vorlegen sollen, sei Ausdruck einer Misstrauenskultur gegenüber Beschäftigten. Die Ärzte in Baden-Württemberg kritisieren außerdem die Abschaffung der telefonischen Krankschreibung. Damit tue man weder dem medizinischen Personal noch den Kranken einen Gefallen. Nicht jeder Patient mit Schnupfen oder leichtem Infekt müsse sich sofort persönlich vorstellen. Die Hochzeit von Popstar Taylor Swift und Football-Profi Travis Kelce hat das Zeug, das größte Promi-Ereignis des Jahres zu werden. Gleichzeitig geht ein Zusammenschnitt viral, der zeigt, wie der NFL-Star seine Partnerin bei Konzerten begleitet, stolz am Bühnenrand steht, textsicher jeden Song mitsingt und begeistert tanzt. Die Fans feiern die Dynamik des Paares. Taylor Swift hatte während der NFL-Saison regelmäßig Travis von der VIP-Lounge aus angefeuert.
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2: Die Burg Hohenzollern bei Biesingen landet in einem deutschlandweiten Burgenranking auf Platz 2. Das Reiseportal Kurzurlaub hat dafür unter anderem Lage, historisches Umfeld, Hotels in der Umgebung sowie Anfahrt und Suchinteresse bewertet. Besonders überzeugt hat die Anlage durch ihre spektakuläre Gipfellage und die märchenhafte Architektur. Karin Rothaupt, Neckaralp live in Biesingen.
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3: Wolkig ist es und im Norden kommt ab und zu etwas Regen runter.

0: Ansonsten bleibt's freundlich und trocken. Dazu wird's an der Küste windig bis stürmisch. In der Nacht ziehen dichtere Wolken durch und es regnet streckenweise. Die Tiefstwerte liegen dann zwischen 16 und 9 Grad. Morgen viele Wolken, im Süden öfter Sonne, an den Alpen länger nass, später weniger Regen und maximal 28 Grad.
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2: Auf der A8 München Richtung Stuttgart Vorsicht. Zwischen Kirchheim, Tech West und Wendlingen liegen Gegenstände auf der Autobahn. Auf der A8 Karlsruhe Richtung Stuttgart ist die Autobahn zwischen der Raststätte Sindelfingerwald Süd und dem Kreuz Stuttgart nach einem Unfall mit einem Gefahrguttransporter gesperrt. Es staut sich auf 4 Kilometern. Auf der A81 Stuttgart Richtung Singen staut es sich zwischen Hiltritzhausen und Herrenberg auf 3 Kilometern. In Stuttgart ist die Planckstraße zwischen Gensheide und der Traubergstraße wegen einer defekten Gasleitung bis voraussichtlich Mittwoch, 15. Juli gesperrt. Und außerdem ist zwischen Ruhbank und der Jahnstraße die mittlere Filderstraße dicht. Wir wünschen eine gute Fahrt.
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1: Wolkig ist es und im Norden kommt ab und zu etwas Regen runter. Ansonsten bleibt es freundlich und trocken. Dazu wird es an der Küste windig bis stürmisch. In der Nacht ziehen dichtere Wolken durch und es regnet streckenweise. Die Tiefstwerte liegen dann zwischen 16 und 9 Grad. Morgen viele Wolken, im Süden öfter Sonne, an den Alpen länger nass, später weniger Regen und maximal 28 Grad.
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2: Auf der A8 München Richtung Stuttgart Vorsicht. Zwischen Kirchheim, Tech West und Wendlingen liegen Gegenstände auf der Autobahn. Auf der A8 Karlsruhe Richtung Stuttgart ist die Autobahn zwischen der Raststätte Sindelfingerwald Süd und dem Kreuz Stuttgart nach einem Unfall mit einem Gefahrguttransporter gesperrt. Es staut sich auf 4 Kilometern. Auf der A81 Stuttgart Richtung Singen staut es sich zwischen Hiltritzhausen und Herrenberg auf 3 Kilometern. In Stuttgart ist die Plankstraße zwischen Gensheide und der Traubergstraße wegen einer defekten Gasleitung bis voraussichtlich Mittwoch, 15. Juli gesperrt. Und außerdem ist zwischen Ruhbank und der Jahnstraße die mittlere Filderstraße dicht. Wir wünschen eine gute Fahrt.
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1: Im Studio Holger Dilk. Schönen guten Abend. Die geplante Regelverschärfung bei Krankschreibungen bringen Ärzte und Gewerkschaften auf die Barrikaden. Die Bundesregierung will die telefonische Krankschreibung abschaffen und eine Attestpflicht ab dem ersten Tag. Der Chef des Hausärzteverbandes Blumenthal-Bayer spricht gegenüber dem Redaktionsnetzwerk Deutschland von katastrophalen, vollkommen faktenfreien Beschlüssen. Wenn Millionen Menschen zusätzlich für eine Krankschreibung zum Arzt müssten, werde das die Praxen vollkommen überlasten. Die Gewerkschaften sprechen von einer Misstrauenskultur gegenüber den Beschäftigten. Auch die geplante Einkommensteuerreform stößt auf Kritik. Die Entlastung für kleine und mittlere Einkommen werde durch andere Maßnahmen wie etwa höhere Rentenbeiträge wieder aufgefressen, heißt es etwa von den Grünen. Als Ausgleich soll die Reichensteuer ausgeweitet werden. Bei Schlüsseltechnologien will Europa unabhängiger von Asien und den USA werden. Dresden soll dabei helfen. Dort ist jetzt eine neue Chipfabrik von Infineon eröffnet worden. 5 Milliarden Euro wurden investiert. Digitalminister Wildberger.
2: Dieser Tag ist größer als eine Werkseröffnung. Er zeigt, Deutschland kann Tempo, Deutschland kann Hightech, Deep Tech, Deutschland kann Zukunft. Also viel Erfolg für den Hochlauf und Ihnen allen hier bei Infineon. Wünsche ich aus tiefstem Herzen volle Kraft, volle Auftragsbücher und eine erfolgreiche Zukunft an einem Standort, der für Deutschland wichtiger ist denn je.
1: Der DAX ist auf ein neues Rekordhoch geklettert. Der Leitindex ist am Nachmittag in Frankfurt am Main auf über 25.517 Punkte geklettert und hat damit den bisherigen Rekord aus dem vergangenen Januar noch einmal übertroffen. Liebe Eltern, lassen Sie Ihre Kinder heute bitte ein wenig länger aufbleiben. Mit dieser Bitte wendet sich Österreichs Bundespräsident Van der Bellen vor dem WM-16-Finale an sein Land. Österreich trifft ab 21 Uhr auf Europameister Spanien. Da könne man mal ein Auge zudrücken, so Van der Bellen. Die weiteren Begegnungen: Schweiz gegen Algerien und Portugal gegen Kroatien.
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3: Wolkig ist es und im Norden kommt ab und zu etwas Regen runter. Ansonsten bleibt es freundlich und trocken. Dazu wird es an der Küste windig bis stürmisch. In der Nacht ziehen dichtere Wolken durch und es regnet streckenweise. Die Tiefstwerte liegen dann zwischen 16 und 9 Grad. Morgen viele Wolken, im Süden öfter Sonne, an den Alpen länger nass, später weniger Regen und maximal 28 Grad.
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4: Auf der A8 München Richtung Stuttgart Vorsicht. Zwischen Kirchheim, Tech West

0: und Wendlingen liegen Gegenstände auf der Autobahn. Auf der A8 Karlsruhe Richtung Stuttgart ist die Autobahn zwischen der Raststätte Sindelfingerwald Süd und dem Kreuz Stuttgart nach einem Unfall mit einem Gefahrguttransporter gesperrt. Es staut sich auf 4 Kilometern. Auf der A81 Stuttgart Richtung Singen staut es sich zwischen Hiltritzhausen und Herrenberg auf 3 Kilometern. In Stuttgart ist die Planckstraße zwischen Gensheide und der Traubergstraße wegen einer defekten Gasleitung bis voraussichtlich Mittwoch, 15. Juli gesperrt. Und außerdem ist zwischen Ruhbank und der Jahnstraße die mittlere Filderstraße dicht. Wir wünschen eine gute Fahrt.
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2: Wolkig ist es und im Norden kommt ab und zu etwas Regen runter. Ansonsten bleibt es freundlich und trocken. Dazu wird es an der Küste windig bis stürmisch. In der Nacht ziehen dichtere Wolken durch und es regnet streckenweise. Die Tiefstwerte liegen dann zwischen 16 und 9 Grad. Morgen viele Wolken, im Süden öfter Sonne, an den Alpen länger nass, später weniger Regen und maximal 28 Grad.
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3: Auf der A8 München Richtung Stuttgart Vorsicht. Zwischen Kirchheim, Tech West und Wendlingen liegen Gegenstände auf der Autobahn. Auf der A8 Karlsruhe Richtung Stuttgart ist die Autobahn zwischen der Raststätte Sindelfingerwald Süd und dem Kreuz Stuttgart nach einem Unfall mit einem Gefahrguttransporter gesperrt. Es staut sich auf 4 Kilometern. Auf der A81 Stuttgart Richtung Singen staut es sich zwischen Hiltritzhausen und Herrenberg auf 3 Kilometern. In Stuttgart ist die Plankstraße zwischen Gensheide und der Traubergstraße wegen einer defekten Gasleitung bis voraussichtlich Mittwoch, 15. Juli gesperrt. Und außerdem ist zwischen Ruhbank und der Jahnstraße die mittlere Filderstraße dicht. Wir wünschen eine gute Fahrt.
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1: Im Studio Holger Dilk. Schönen guten Abend. Ärztevertreter laufen Sturm gegen die Pläne der Bundesregierung für die Krankschreibung. Union und SPD wollen eine verpflichtende Krankschreibung ab dem ersten Tag und die telefonische Krankschreibung abschaffen. Dazu sagte uns Bettina Schulz von der Kassenärztlichen Vereinigung.
2: Der allergrößte Anteil der Mitarbeitenden verhält sich ja korrekt und es ist einfach nicht umsetzbar. Es überflutet die Praxen mit Patienten, die eigentlich gar keinen medizinischen Bedarf haben.
1: Bundeskanzler Friedrich Merz sagte dazu:
3: Das ist eine harte Entscheidung, das wissen wir, aber wir können uns diesen Wettbewerbsnachteil durch lange Abwesenheiten in den Unternehmen nicht länger leisten.
1: Auch die angekündigte Steuerreform von Schwarz-Rot bleibt für die Opposition und den Bund der Steuerzahler hinter den Erwartungen zurück. Da ist von einer nur unwesentlichen Entlastung die Rede. Der geplante Abbau von Bürokratie stößt dagegen überwiegend auf Zustimmung. Das Aus von Bundestrainer Julian Nagelsmann steht offenbar kurz bevor. Wie unter anderem die Bild-Zeitung berichtet, gab es heute ein erstes Krisentreffen beim DFB. Jana Klonikowski.
4: Wie es heißt, haben die DFB-Bosse Nagelsmann einen Rücktritt nahegelegt, damit der gesichtswahrend aus der ganzen Sache rauskommen kann, inklusive einer Millionenabfindung. Ob sich Nagelsmann darauf einlässt, ist noch unklar. Laut Sportschau soll er sich eher uneinsichtig gezeigt haben. Allerspätestens bis Anfang nächster Woche soll aber wohl eine Entscheidung stehen, so oder so. Als klarer Nachfolgefavorit gilt weiter Jürgen Klopp.
1: Für viele Fußballfans geht der Blick langsam auch wieder Richtung neue Bundesliga-Saison. Nachdem zuletzt einiges in Häppchen bekannt gegeben wurde, ist jetzt der komplette Spielplan raus. Ein Highlight ist sicher der Klassiker zwischen Bayern München und dem BVB. Das erste Duell steht Ende Oktober an. Unsere Nachbarn Österreich und die Schweiz müssen bei der Fußball-WM im 16. Finale ran. Am Abend bekommen es die Österreicher mit Europameister Spanien zu tun. Die Schweiz trifft am frühen Morgen auf Algerien. Außerdem gibt es den Kracher Portugal gegen Kroatien.
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5: Wolkig ist es und im Norden kommt ab und zu etwas Regen runter. Ansonsten bleibt es freundlich und trocken. Dazu wird es an der Küste windig bis stürmisch. In der Nacht ziehen dichtere Wolken durch und es regnet streckenweise. Die Tiefstwerte liegen dann zwischen 16 und 9 Grad. Morgen viele Wolken, im Süden öfter Sonne, an den Alpen länger nass, später weniger Regen und maximal 28 Grad.
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6: Auf der A8 München Richtung Stuttgart Vorsicht. Zwischen Kirchheim, Tech West und Wendlingen liegen Gegenstände auf der Autobahn. Auf der A8 Karlsruhe Richtung Stuttgart ist die Autobahn zwischen der Raststätte Sindelfingerwald Süd und dem Kreuz Stuttgart nach einem Unfall mit einem Gefahrguttransporter gesperrt. Es staut sich auf 4 Kilometern. Auf der A81 Stuttgart Richtung Singen staut es sich zwischen Hiltritzhausen und Herrenberg auf 3 Kilometern. In Stuttgart ist die Planckstraße zwischen Gensheide und der Traubergstraße wegen einer defekten Gasleitung bis voraussichtlich Mittwoch, 15. Juli gesperrt. Und außerdem ist zwischen Ruhbank und der Jahnstraße die mittlere Filderstraße dicht. Wir wünschen eine gute Fahrt.
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1: Wolkig ist es und im Norden kommt ab und zu etwas Regen runter. Ansonsten bleibt's freundlich und trocken. Dazu wird's an der Küste windig bis stürmisch. In der Nacht ziehen dichtere Wolken durch und es regnet streckenweise. Die Tiefstwerte liegen dann zwischen 16 und 9 Grad. Morgen viele Wolken, im Süden öfter Sonne, an den Alpen länger nass, später weniger Regen und maximal 28 Grad.
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2: Auf der A8 München Richtung Stuttgart Vorsicht. Zwischen Kirchheim, Tech West und Wendlingen liegen Gegenstände auf der Autobahn. Auf der A8 Karlsruhe Richtung Stuttgart ist die Autobahn zwischen der Raststätte Sindelfingerwald Süd und dem Kreuz Stuttgart nach einem Unfall mit einem Gefahrguttransporter gesperrt. Es staut sich auf 4 Kilometern. Auf der A81 Stuttgart Richtung Singen staut es sich zwischen Hiltritzhausen und Herrenberg auf 3 Kilometern. In Stuttgart ist die Planckstraße zwischen Gensheide und der Traubergstraße wegen einer defekten Gasleitung bis voraussichtlich Mittwoch, 15. Juli gesperrt. Und außerdem ist zwischen Ruhbank und der Jahnstraße die mittlere Filderstraße dicht. Wir wünschen eine gute Fahrt.
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1: Im Studio Holger Dilk. Schönen guten Abend. Die geplante Regelverschärfung bei Krankschreibungen bringen Ärzte und Gewerkschaften auf die Barrikaden. Die Bundesregierung will die telefonische Krankschreibung abschaffen und eine Attestpflicht ab dem ersten Tag. Der Chef des Hausärzteverbandes Blumenthal-Bayer spricht gegenüber dem Redaktionsnetzwerk Deutschland von katastrophalen, vollkommen faktenfreien Beschlüssen. Wenn Millionen Menschen zusätzlich für eine Krankschreibung zum Arzt müssten, werde das die Praxen vollkommen überlasten. Die Gewerkschaften sprechen von einer Misstrauenskultur gegenüber den Beschäftigten. Auch die geplante Einkommensteuerreform stößt auf Kritik. Die Entlastung für kleine und mittlere Einkommen werde durch andere Maßnahmen wie etwa höhere Rentenbeiträge wieder aufgefressen, heißt es etwa von den Grünen. Als Ausgleich soll die Reichensteuer ausgeweitet werden. Mit dem Reformpaket hofft die Bundesregierung auf einen Befreiungsschlag. In Umfragen steht Schwarz-Rot weiter unter Druck. 86% sind im neuesten ARD-Deutschland-Trend mit der Arbeit der Koalition unzufrieden. Bei Kanzler Merz sind es 84%, der schlechteste Wert für einen Kanzler, seit es die Umfrage gibt. Bei Schlüsseltechnologien will Europa unabhängiger von Asien und den USA werden. Dresden soll dabei helfen. Dort ist jetzt eine neue Chipfabrik von Infineon eröffnet worden. 5 Milliarden Euro wurden investiert. Digitalminister Wildberger.
2: Dieser Tag ist größer als eine Werkseröffnung. Er zeigt, Deutschland kann Tempo, Deutschland kann Hightech, Deep Tech, Deutschland kann Zukunft. Also viel Erfolg für den Hochlauf und Ihnen allen hier bei Infineon. Wünsche ich aus tiefstem Herzen volle Kraft, volle Auftragsbücher und eine erfolgreiche Zukunft an einem Standort, der für Deutschland wichtiger ist denn je.
1: In der Ukraine hat Russland eine der heftigsten Angriffswellen seit Kriegsbeginn gestartet. Mehrere Städte wurden zur Zielscheibe. Mindestens 21 Menschen sind gestorben. Dutzende wurden verletzt. Getroffen wurden vor allem Wohngebiete, heißt es aus Kiew.
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3: Da sind viele Wolken unterwegs und ab und zu kommt auch mal ein leichter Schauer runter. Vor allem Richtung Osten und Südosten. An der Küste ebenfalls vereinzelt nass und dazu teils Sturmböen. In der Nacht gehen die Temperaturen runter auf 16 bis 9 Grad. Morgen gibt's im Norden vereinzelt Schauer. Ansonsten ist es meist trocken und die Höchstwerte liegen bei bis zu 28 Grad.
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4: Auf der A8 München Richtung Stuttgart Vorsicht. Zwischen Kirchheim, Tech West und Wendlingen liegen Gegenstände auf der Autobahn. Auf der A8 Karlsruhe Richtung Stuttgart ist die Autobahn zwischen der Raststätte Sindelfingerwald Süd und dem Kreuz Stuttgart nach einem Unfall mit einem Gefahrguttransporter gesperrt. Es staut sich auf 4 Kilometern. Auf der A81 Stuttgart Richtung Singen staut es sich zwischen Hiltritzhausen und Herrenberg auf 3 Kilometern. In Stuttgart ist die Plankstraße zwischen Gensheide und der Traubergstraße wegen einer defekten Gasleitung bis voraussichtlich Mittwoch, 15. Juli gesperrt. Und außerdem ist zwischen Ruhbank und der Jahnstraße die mittlere Filderstraße dicht. Wir wünschen eine gute Fahrt.
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1: Da sind viele Wolken unterwegs und ab und zu kommt auch mal ein leichter Schauer runter. Vor allem Richtung Osten und Südosten. An der Küste ebenfalls vereinzelt nass und dazu teils Sturmböen. In der Nacht gehen die Temperaturen runter auf 16 bis 9 Grad. Morgen gibt's im Norden vereinzelt Schauer. Ansonsten ist es meist trocken und die Höchstwerte liegen bei bis zu 28 Grad.
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2: Auf der A8 München Richtung Stuttgart Vorsicht. Zwischen Kirchheim, Tech West und Wendlingen liegen Gegenstände auf der Autobahn. Auf der A8 Karlsruhe Richtung Stuttgart ist die Autobahn zwischen der Raststätte Sindelfingerwald Süd und dem Kreuz Stuttgart nach einem Unfall mit einem Gefahrguttransporter gesperrt. Es staut sich auf 4 Kilometern. Auf der A81 Stuttgart Richtung Singen staut es sich zwischen Hiltritzhausen und Herrenberg auf 3 Kilometern. In Stuttgart ist die Plankstraße zwischen Gensheide und der Traubergstraße wegen einer defekten Gasleitung bis voraussichtlich Mittwoch, 15. Juli gesperrt. Und außerdem ist zwischen Ruhbank und der Jahnstraße die mittlere Filderstraße dicht. Wir wünschen eine gute Fahrt.
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0: Im Studio Sönke Röhling. Schönen guten Abend. Die geplanten Regelverschärfungen bei Krankschreibungen bringen Ärzte und Gewerkschaften auf die Barrikaden. Union und SPD wollen die telefonische Krankschreibung abschaffen und eine Attestpflicht ab dem ersten Tag. Hausärzte befürchten dadurch eine Überlastung. Gewerkschaften sprechen von einer Misstrauenskultur. Kanzler Merz sieht das anders. Er verteidigt das Vorhaben im ZDF.
1: Beschäftigte können mit ihren Arbeitgebern andere Regeln verabreden. Da kann man auch durch Tarifverträge von abweichen. Die gesetzliche Regelung ist jetzt die, wenn die Beschäftigten und die Arbeitgeber eine andere Regelung treffen, dann ist ihnen das freigestellt, das zu tun. Aber wir kehren jetzt gesetzlich zu dem zurück, was wir vor Corona hatten.
0: Mit dem Reformpaket hofft die Bundesregierung auf einen Befreiungsschlag. In den Umfragen steht Schwarz-Rot weiter unter Druck. 86% sind im ARD-Deutschland-Rennen mit der Arbeit der Koalition unzufrieden. Bei Kanzler Merz sind es 84%, der schlechteste Wert für einen Kanzler, seit es die Umfrage gibt. Bei Schlüsseltechnologien will Europa unabhängiger von Asien und den USA werden. Dresden soll dabei helfen. Dort ist jetzt eine neue Chipfabrik von Infineon eröffnet worden. 5 Milliarden Euro wurden investiert. Digitalminister Wildberger.
2: Dieser Tag ist größer als eine Werkseröffnung. Er zeigt, Deutschland kann Tempo, Deutschland kann Hightech, Deep Tech, Deutschland kann Zukunft. Also, viel Erfolg für den Hochlauf. Und Ihnen allen hier bei Infineon wünsche ich aus tiefstem Herzen volle Kraft, volle Auftragsbücher und eine erfolgreiche Zukunft an einem Standort, der für Deutschland wichtiger ist denn je.
0: 8 Tage nach dem katastrophalen Erdbeben in Venezuela haben Rettungskräfte einen Mann lebend aus den Trümmern gerettet. Das Rettungsteam holte den Mann aus einem eingestürzten Gebäude. Bei dem Beben vor mehr als einer Woche sind bisher fast 2300 Menschen gestorben. Zehntausende werden weiter vermisst. Der DAX ist auf ein neues Rekordhoch geklettert. Der deutsche Leitindex ist am Nachmittag auf über 25.517 Punkte geklettert und hat damit den bisherigen Rekord aus dem Januar noch einmal übertroffen. Fußballfans können schon mal grob die nächste Saison planen. Der Spielplan für die erste und zweite Liga ist veröffentlicht. Schon seit gestern war klar, dass die Bundesliga am 28. August mit dem Spiel Bayern München-Stuttgart startet.
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4: Da sind viele Wolken unterwegs und ab und zu kommt auch mal ein leichter Schauer runter. Vor allem Richtung Osten und Südosten. An der Küste ebenfalls vereinzelt nass und dazu teils Sturmböen. In der Nacht gehen die Temperaturen runter auf 16 bis 9 Grad. Morgen gibt's im Norden vereinzelt Schauer. Ansonsten ist es meist trocken und die Höchstwerte liegen bei bis zu 28 Grad.
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5: Auf der A8 München Richtung Stuttgart Vorsicht. Zwischen Kirchheim, Tech West und Wendlingen liegen Gegenstände auf der Autobahn. Auf der A8 Karlsruhe Richtung Stuttgart ist die Autobahn zwischen der Raststätte Sindelfingerwald Süd und dem Kreuz Stuttgart nach einem Unfall mit einem Gefahrguttransporter gesperrt. Es staut sich auf 4 Kilometern. Auf der A81 Stuttgart Richtung Singen staut es sich zwischen Hiltritzhausen und Herrenberg auf 3 Kilometern. In Stuttgart ist die Planckstraße zwischen Gensheide und der Traubergstraße wegen einer defekten Gasleitung bis voraussichtlich Mittwoch, 15. Juli gesperrt. Und außerdem ist zwischen Ruhbank und der Jahnstraße die mittlere Filderstraße dicht. Wir wünschen eine gute Fahrt.
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1: Da sind viele Wolken unterwegs und ab und zu kommt auch mal ein leichter Schauer runter. Vor allem Richtung Osten und Südosten. An der Küste ebenfalls vereinzelt nass und dazu teils Sturmböen. In der Nacht gehen die Temperaturen runter auf 16 bis 9 Grad. Morgen gibt's im Norden vereinzelt Schauer. Ansonsten ist es meist trocken und die Höchstwerte liegen bei bis zu 28 Grad.
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2: Auf der A8 München Richtung Stuttgart Vorsicht. Zwischen Kirchheim, Tech West und Wendlingen liegen Gegenstände auf der Autobahn. Auf der A8 Karlsruhe Richtung Stuttgart ist die Autobahn zwischen der Raststätte Sindelfingerwald Süd und dem Kreuz Stuttgart nach einem Unfall mit einem Gefahrguttransporter gesperrt. Es staut sich auf 4 Kilometern. Auf der A81 Stuttgart Richtung Singen staut es sich zwischen Hiltritzhausen und Herrenberg auf 3 Kilometern. In Stuttgart ist die Plankstraße zwischen Gensheide und der Traubergstraße wegen einer defekten Gasleitung bis voraussichtlich Mittwoch, 15. Juli gesperrt. Und außerdem ist zwischen Ruhbank und der Jahnstraße die mittlere Filderstraße dicht. Wir wünschen eine gute Fahrt.
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0: Mehr Investitionen in den Hitzeschutz, dafür spricht sich ein Großteil der Deutschen aus. Im ARD Deutschland-Trend sind knapp 90% dafür, Einrichtungen wie Schulen oder Krankenhäuser besser auf Hitzephasen vorzubereiten. Am vergangenen Wochenende hat es zum Teil Temperaturen von um die 40 Grad gegeben. Meilenstein für die europäische Chipindustrie. Infineon hat in Dresden eine neue Hightech-Fabrik eröffnet. Durch sie soll Europa unabhängiger werden von Asien und den USA. 5 Milliarden Euro sind in das Megaprojekt geflossen. Knapp 1 Milliarde hat der Staat zugeschossen. Infineon-Boss Hanebeck sagte zur Eröffnung:
1: Dresden steht heute für Aufbruch, für Innovationskraft und für europäische Stärke. Darauf können wir stolz sein. Lassen Sie uns darauf aufbauen, lassen Sie uns diesen Schwung mitnehmen und lassen Sie uns von diesem Tag einen Impuls des Aufbruchs senden. Europa kann Zukunft.
0: Verdi ruft die Beschäftigten im Handel in ganz Deutschland morgen zum Streik auf. Die Gewerkschaft will damit Druck in den laufenden Tarifverhandlungen machen. In den vergangenen Wochen hatte es schon mehrere Warnstreiks gegeben, meist aber ohne größere Einschränkungen für die Kunden. Der Europäische Gerichtshof hat eine 4-Milliarden-Strafe gegen Google endgültig bestätigt. Google hatte Herstellern von Android-Smartphones und Mobilfunkanbietern Vorgaben gemacht, um die Google-Suchmaschine und den Chrome-Browser vorzuinstallieren. Beim Tennis-Grand Slam in Wimbledon stehen Alexander Zverev und Jan-Lennard Struff in Runde 3. Zverev gewann klar in 3 Sätzen gegen den Franzosen Rouillet. Struff brauchte 5 Sätze, um den US-Amerikaner Brandon Nakashima zu bezwingen. Dabei erzielte er 45 Asse, so viele wie noch kein deutscher Tennisspieler vor ihm.
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3: Da sind viele Wolken unterwegs und ab und zu kommt auch mal ein leichter Schauer runter. Vor allem Richtung Osten und Südosten. An der Küste ebenfalls vereinzelt nass und dazu teils Sturmböen. In der Nacht gehen die Temperaturen runter auf 16 bis 9 Grad. Morgen gibt's im Norden vereinzelt Schauer. Ansonsten ist es meist trocken und die Höchstwerte liegen bei bis zu 28 Grad.
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4: Auf der A8 München Richtung Stuttgart Vorsicht. Zwischen Kirchheim, Tech West und Wendlingen liegen Gegenstände auf der Autobahn. Auf der A8 Karlsruhe Richtung Stuttgart ist die Autobahn zwischen der Raststätte Sindelfingerwald Süd und dem Kreuz Stuttgart nach einem Unfall mit einem Gefahrguttransporter gesperrt. Es staut sich auf 4 Kilometern. Auf der A81 Stuttgart Richtung Singen staut es sich zwischen Hiltritzhausen und Herrenberg auf 3 Kilometern. In Stuttgart ist die Plankstraße zwischen Gensheide und der Traubergstraße wegen einer defekten Gasleitung bis voraussichtlich Mittwoch, 15. Juli gesperrt. Und außerdem ist zwischen Ruhbank und der Jahnstraße die mittlere Filderstraße dicht. Wir wünschen eine gute Fahrt.
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1: Da sind viele Wolken unterwegs und ab und zu kommt auch mal ein leichter Schauer runter. Vor allem Richtung Osten und Südosten. An der Küste ebenfalls vereinzelt nass und dazu teils Sturmböen. In der Nacht gehen die Temperaturen runter auf 16 bis 9 Grad. Morgen gibt's im Norden vereinzelt Schauer. Ansonsten ist es meist trocken und die Höchstwerte liegen bei bis zu 28 Grad.
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2: Auf der A8 München Richtung Stuttgart Vorsicht. Zwischen Kirchheim, Tech West und Wendlingen liegen Gegenstände auf der Autobahn. Auf der A8 Karlsruhe Richtung Stuttgart ist die Autobahn zwischen der Raststätte Sindelfingerwald Süd und dem Kreuz Stuttgart nach einem Unfall mit einem Gefahrguttransporter gesperrt. Es staut sich auf 4 Kilometern. Auf der A81 Stuttgart Richtung Singen staut es sich zwischen Hiltritzhausen und Herrenberg auf 3 Kilometern. In Stuttgart ist die Plankstraße zwischen Gensheide und der Traubergstraße wegen einer defekten Gasleitung bis voraussichtlich Mittwoch, 15. Juli gesperrt. Und außerdem ist zwischen Ruhbank und der Jahnstraße die mittlere Filderstraße dicht. Wir wünschen eine gute Fahrt.
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1: Im Studio Sönke Röhling. Schönen guten Abend.
2: Die Regierungspläne für eine Steuerreform stoßen auf scharfe Kritik. Die Opposition lässt kein gutes Haar an den Plänen. Von einer Mogelpackung und einem Tropfen auf den heißen Stein ist die Rede. Die Regierung will die Bevölkerung offenbar komplett für dumm verkaufen, meint außerdem FDP-Chef Kubicki. Christoph Ahlhaus vom Bundesverband der mittelständischen Wirtschaft sagte dagegen im Ersten:
3: Endlich gibt es ein Signal, was aufhorchen lässt und was, glaube ich, allen zeigt, auch den Menschen, die mit eigenen mittelständischen Unternehmen, die mit eigenem Geld, eigenem Risiko hier den Wohlstand für andere erarbeiten, dass dieses Land reformfähig ist. Darauf haben wir lange gewartet, jetzt ist es da.
2: 5 Milliarden Euro. Diese gigantische Summe ist in die neue Hightech-Chipfabrik von Infineon in Dresden geflossen. Die ist jetzt offiziell eröffnet worden und bringt 1000 neue Jobs. Mit der neuen Fabrik will Europa

0: verkaufen oder zu besitzen. Spanien steht bei der Fußball-WM Nordamerika im Achtelfinale. Das Team gewann am Abend klar mit 3:0 gegen Österreich. Österreichs Mittelfeldspieler Marcel Sabitzer sagte in der ARD:
1: Ich denke, wir hatten die ersten 20 Minuten bis zur Pause einen ganz guten Start, ganz gute Momente. Aber in so Kleinigkeiten, letzter Pass, letzte Aktion, siehst du, dass ein bisschen die Qualität fehlt, die Genauigkeit. Und da ist der Unterschied. Und deshalb müssen wir uns geschlagen geben. Ich denke, es war heute ein verdienter Sieg für Spanien.
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3: Da sind viele Wolken unterwegs und ab und zu kommt auch mal ein leichter Schauer runter. Vor allem Richtung Osten und Südosten. An der Küste ebenfalls vereinzelt nass und dazu teils Sturmböen. In der Nacht gehen die Temperaturen runter auf 16 bis 9 Grad. Morgen gibt's im Norden vereinzelt Schauer. Ansonsten ist es meist trocken und die Höchstwerte liegen bei bis zu 28 Grad.
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4: Auf der A8 München Richtung Stuttgart Vorsicht. Zwischen Kirchheim, Tech West und Wendlingen liegen Gegenstände auf der Autobahn. Auf der A8 Karlsruhe Richtung Stuttgart ist die Autobahn zwischen der Raststätte Sindelfingerwald Süd und dem Kreuz Stuttgart nach einem Unfall mit einem Gefahrguttransporter gesperrt. Es staut sich auf 4 Kilometern. Auf der A81 Stuttgart Richtung Singen staut es sich zwischen Hiltritzhausen und Herrenberg auf 3 Kilometern. In Stuttgart ist die Planckstraße zwischen Gensheide und der Traubergstraße wegen einer defekten Gasleitung bis voraussichtlich Mittwoch, 15. Juli gesperrt. Und außerdem ist zwischen Ruhbank und der Jahnstraße die mittlere Filderstraße dicht. Wir wünschen eine gute Fahrt.
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1: Da sind viele Wolken unterwegs und ab und zu kommt auch mal ein leichter Schauer runter. Vor allem Richtung Osten und Südosten. An der Küste ebenfalls vereinzelt nass und dazu teils Sturmböen. In der Nacht gehen die Temperaturen runter auf 16 bis 9 Grad. Morgen gibt's im Norden vereinzelt Schauer. Ansonsten ist es meist trocken und die Höchstwerte liegen bei bis zu 28 Grad.
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2: Auf der A8 München Richtung Stuttgart Vorsicht. Zwischen Kirchheim, Tech West und Wendlingen liegen Gegenstände auf der Autobahn. Auf der A8 Karlsruhe Richtung Stuttgart ist die Autobahn zwischen der Raststätte Sindelfingerwald Süd und dem Kreuz Stuttgart nach einem Unfall mit einem Gefahrguttransporter gesperrt. Es staut sich auf 4 Kilometern. Auf der A81 Stuttgart Richtung Singen staut es sich zwischen Hiltritzhausen und Herrenberg auf 3 Kilometern. In Stuttgart ist die Planckstraße zwischen Gensheide und der Traubergstraße wegen einer defekten Gasleitung bis voraussichtlich Mittwoch, 15. Juli gesperrt. Und außerdem ist zwischen Ruhbank und der Jahnstraße die mittlere Filderstraße dicht. Wir wünschen eine gute Fahrt.
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1: Im Studio Sönke Röhling. Die geplanten Regelverschärfungen bei Krankschreibungen bringen Ärzte und Gewerkschaften auf die Barrikaden. Die Bundesregierung will die telefonische Krankschreibung abschaffen und eine Attestpflicht ab dem ersten Tag. Mehr von Jana Klonikowski.
2: Der Chef des Hausärzteverbands Blumenthal Bayer spricht gegenüber dem Redaktionsnetzwerk Deutschland von katastrophalen, vollkommen faktenfreien Beschlüssen. Wenn Millionen Menschen zusätzlich für eine Krankschreibung zum Arzt müssen, werde das die Praxen vollkommen überlasten. Die Gewerkschaften sprechen von einer Misstrauenskultur gegenüber Beschäftigten. Kanzler Merz verspricht sich von den Änderungen mehr Produktivität in den Unternehmen.
1: Meilenstein für die europäische Industrie. Der Chip-Riese Infineon hat in Dresden eine neue Fabrik eröffnet. Durch die soll Europa unabhängiger werden von Asien und den USA. 5 Milliarden Euro sind in das Megaprojekt geflossen. Knapp 1 Milliarde hat der Staat zugeschossen. Vor dem AfD-Parteitag am Wochenende in Erfurt befürchtet die Gewerkschaft der Polizei einen möglichen Mangel an Einsatzkräften. Einzelne Bundesländer könnten zugesagte Kräfte wegen eigener Einsatzlagen kurzfristig doch behalten, so GdP-Chef Kopelke in den Funke-Zeitungen. Die Thüringer Polizei rechnet bis zu 50.000 AfD-Gegnern in Erfurt, darunter bis zu 2.500 gewaltbereite Linksextremisten. Die linke Szene ruft zu gewaltsamen Aktionen auf. Die Polizei rechnet mit Sabotageaktionen, Straßenblockaden sowie Angriffen auf Einsatzkräfte und Parteitagsdelegierte. In der Ukraine hat Russland eine der heftigsten Angriffswellen seit Kriegsbeginn gestartet. Mehrere Städte wurden zur Zielscheibe. Mindestens 21 Menschen sind getötet worden. Dutzende wurden verletzt. Getroffen wurden vor allem Wohngebiete, heißt es aus Kiew. Der DAX ist auf ein neues Rekordhoch geklettert. Der deutsche Leitindex ist am Nachmittag auf über 25.517 Punkte geklettert und hat damit

0: Elf bei der WM in Nordamerika. Gegen Spanien verlor das Team von Trainer Ralf Rangnick am Abend klar mit 0:3. Lediglich in der Anfangsphase spielte das ÖFB-Team auf Augenhöhe. Im weiteren Verlauf dominierte der Europameister mehr und mehr das Spiel.
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0: Viele Wolken sind unterwegs und ab und zu kommt ein leichter Schauer runter. Dazu kühlt es sich auf 16 bis 9 Grad ab. Tagsüber bleibt es vor allem an den Alpen erstmal bewölkt mit etwas Regen, der lässt aber nach. Sonst gibt es meist trockene Phasen und die Höchstwerte liegen bei bis zu 28 Grad an der Küste mit Sturmböen.
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2: Auf der A8 München Richtung Stuttgart Vorsicht. Zwischen Kirchheim, Tech West und Wendlingen liegen Gegenstände auf der Autobahn. Auf der A8 Karlsruhe Richtung Stuttgart ist die Autobahn zwischen der Raststätte Sindelfingerwald Süd und dem Kreuz Stuttgart nach einem Unfall mit einem Gefahrguttransporter gesperrt. Es staut sich auf 4 Kilometern. Auf der A81 Stuttgart Richtung Singen staut es sich zwischen Hiltritzhausen und Herrenberg auf 3 Kilometern. In Stuttgart ist die Planckstraße zwischen Gensheide und der Traubergstraße wegen einer defekten Gasleitung bis voraussichtlich Mittwoch, 15. Juli gesperrt. Und außerdem ist zwischen Ruhbank und der Jahnstraße die mittlere Filderstraße dicht. Wir wünschen eine gute Fahrt.
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1: Viele Wolken sind unterwegs und ab und zu kommt ein leichter Schauer runter. Dazu kühlt es sich auf 16 bis 9 Grad ab. Tagsüber bleibt es vor allem an den Alpen erstmal bewölkt mit etwas Regen, der lässt aber nach. Sonst gibt es meist trockene Phasen und die Höchstwerte liegen bei bis zu 28 Grad an der Küste mit Sturmböen.
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2: Auf der A8 München Richtung Stuttgart Vorsicht. Zwischen Kirchheim, Tech West und Wendlingen liegen Gegenstände auf der Autobahn. Auf der A8 Karlsruhe Richtung Stuttgart ist die Autobahn zwischen der Raststätte Sindelfingerwald Süd und dem Kreuz Stuttgart nach einem Unfall mit einem Gefahrguttransporter gesperrt. Es staut sich auf 4 Kilometern. Auf der A81 Stuttgart Richtung Singen staut es sich zwischen Hiltritzhausen und Herrenberg auf 3 Kilometern. In Stuttgart ist die Planckstraße zwischen Gensheide und der Traubergstraße wegen einer defekten Gasleitung bis voraussichtlich Mittwoch, 15. Juli gesperrt. Und außerdem ist zwischen Ruhbank und der Jahnstraße die mittlere Filderstraße dicht. Wir wünschen eine gute Fahrt.
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1: Im Studio Sönke Röhling. Ärztevertreter laufen Sturm gegen die Pläne der Bundesregierung für die Krankschreibung. Union und SPD wollen eine verpflichtende Krankschreibung ab dem ersten Tag und die telefonische Krankschreibung abschaffen. Das werde für eine Überlastung der Praxen sorgen, heißt es etwa vom Hausärzteverband. Kanzler Merz sagte zu der Kritik im ZDF:
2: Sie müssen nicht am ersten Tag in die Arztpraxis. Sie müssen vom ersten Tag eine Arbeitsunfähigkeitsbescheinigung haben. Und wir kehren damit zu der Regelung zurück, die wir bis Corona hatten in Deutschland. Da hat sich auch niemand darüber beschwert.
1: Mit dem Reformpaket hofft die Bundesregierung auf einen Befreiungsschlag. In den Umfragen steht Schwarz-Rot weiter unter Druck. 86% sind im ARD-Deutschland-Rennen mit der Arbeit der Koalition unzufrieden. Bei Kanzler Merz sind es 84%, der schlechteste Wert für einen Kanzler, seit es die Umfrage gibt. Datenschützerverbände und die Opposition kritisieren die Pläne der Bundesregierung zur Änderung des Informationsfreiheitsgesetzes. Es gewährt Bürgern Zugang zu amtlichen Informationen und Dokumenten. Nun sollen die Auskunftsmöglichkeiten aber eingeschränkt werden. Die Linke spricht von einem Angriff auf die Pressefreiheit. Der Verband fragt den Staat sogar vom schwersten Angriff auf staatliche Transparenz in der Geschichte der Bundesrepublik. Das begünstige Korruption und Intransparenz. Verdi hat erneut zu bundesweiten Warnstreiks im Handel aufgerufen. Heute sollen tausende Beschäftigte die Arbeit niederlegen. Zentrale Kundgebungen sind in Dortmund, Berlin, Wiesbaden, Hannover, Oldenburg, Braunschweig und Hamburg geplant. Verdi fordert 7% mehr Lohn für die Beschäftigten. Die Arbeitgeber bieten bislang 2,4 und später nochmal 2% an. Bei der Fußball-WM steht Spanien im Achtelfinale. Im ersten K.O.-Spiel setzte sich das Team mit 3:0 gegen Österreich durch. Österreichs Trainer Ralf Rangnick sagte im ersten:
3: Bis zum 1:0 waren wir absolut im Spiel. Hätten die ein oder andere Situation bei eigenem Ballbesitz noch ein bisschen mutiger, noch ein bisschen